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1: Ich bin Moritz Einzel. Guten Morgen. Seit Monaten ächzt Deutschland unter hohen Spritpreisen. Heute soll der Weg freigemacht werden für einen neuen Tankrabatt. Der Bundestag stimmt über die Entlastungsmaßnahme für Autofahrer ab. Anschließend soll das Gesetz auch den Bundesrat passieren. Von Oktober bis Jahresende soll die Energiesteuer auf Diesel und Benzin um 17 Cent pro Liter gesenkt werden. In rund 100 Städten in Deutschland wollen heute Schülerinnen und Schüler gegen eine mögliche Wehrpflicht demonstrieren. Die Proteste gehen auf die Initiative Schulstreik gegen Wehrpflicht zurück. Im Januar trat das Gesetz über den neuen Wehrdienst in Kraft. Es sieht erstmal nur vor, dass junge Männer ab dem Jahrgang 2008 zur Musterung müssen. Bei der UN-Generalversammlung in New York hat Israels Ministerpräsident Netanyahu gesprochen. Dabei verließen zahlreiche Ländervertreter demonstrativ den Saal. Andere Delegierte applaudierten dem israelischen Regierungschef. Netanyahu rechtfertigte bei den Vereinten Nationen Israels Vorgehen gegen die Hamas, die Hisbollah und den Iran. Den Vorwurf, im Gazastreifen einen Völkermord begangen zu haben, wies er erneut scharf zurück. Beim Debüt von Jürgen Klopp als Bundestrainer hat die deutsche Fußballnationalmannschaft unentschieden gespielt. Die Nations League-Partie in Amsterdam gegen die Niederlande endete 1:1. Klopp sagte hinterher:
2: Ich war in vielen Momenten mit unserem Spiel zufrieden. Habe ich den Eindruck, dass wir auch nur Richtung Perfektion unterwegs waren? Das war man nicht. Aber wenn man das nicht ist, dann muss man so einen Spirit entwickeln, in dem man absolut bereit ist, alles rauszuhauen. Weil nur an den sonnigen Tagen performen zu können, damit kann ich ehrlich gesagt relativ wenig anfangen. Es war für ein erstes Spiel, war so viel dabei, womit wir super arbeiten können.
1: Am Sonntag folgt Klopps Heimpremiere als Bundestrainer in Augsburg gegen Griechenland.
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1: Es ist gering bewölkt oder klar. Die Temperaturen liegen zwischen 8 und 3 Grad. Ziemlich frisch draußen. Tagsüber ist es oft sonnig, bei 17 bis 25 Grad. Und auch das Wochenende wird angenehm warm und sonnig mit 20 bis 26 Grad.
3: Jetzt das Aktuellste aus der Antenne NRW Verkehrszentrale. Vorsicht auf der A2 Oberhausen Richtung Dortmund zwischen Oberhausen-Königshardt und Bottrop. Da steht ein defektes Fahrzeug. Auch auf der A3 Oberhausen Richtung Köln zwischen Kreuzhilden und Solingen müsst ihr aufpassen. Dort steht ebenfalls ein defektes Fahrzeug. Auf der A4 Herlen-Aachen Richtung Köln zwischen Kreuz Köln-West und Anschlussstelle Köln-Eifeltor kommt ihr in stockenden Verkehr. Habt ihr mehr entdeckt, dann gebt gern Bescheid per WhatsApp an die 0100 60 339 7000.
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1: Es ist gering bewölkt oder klar. Die Temperaturen liegen zwischen 8 und 3 Grad. Ziemlich frisch draußen. Tagsüber ist es oft sonnig, bei 17 bis 25 Grad. Und auch das Wochenende wird angenehm warm und sonnig mit 20 bis 26 Grad.
2: Jetzt das Aktuellste aus der Antenne NRW Verkehrszentrale. Vorsicht auf der A2 Oberhausen Richtung Dortmund zwischen Oberhausen-Königshardt und Bottrop. Da steht ein defektes Fahrzeug. Auch auf der A3 Oberhausen Richtung Köln zwischen Kreuzhilden und Solingen müsst ihr aufpassen. Dort steht ebenfalls ein defektes Fahrzeug. Auf der A4 Herlen-Aachen Richtung Köln zwischen Kreuz Köln-West und Anschlussstelle Köln-Eiffeltor kommt ihr in stockenden Verkehr. Habt ihr mehr entdeckt, dann gebt gern Bescheid per WhatsApp an die 0100 60 339 7000.
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1: Waage. Lassen Sie sich heute nicht zu sehr von Ihren Emotionen leiten. Schauen Sie auf die nüchternen Fakten und reagieren Sie nicht über.
2: Skorpion.
1: Bei allem, was Sie heute tun, sollten Sie auch an die Folgen denken. Schon ein kleiner Fehler kann einen Tsunami auslösen.
2: Schütze.
1: Vertiefen Sie die emotionale Verbindung zur Natur, um die Geduld zu stärken, welche Sie wie eine reife Ernte belohnt.
2: Steinbock.
1: Finden Sie Mut, Dinge zu ändern und akzeptieren Sie die Dinge, die Sie nicht ändern können. Sie besitzen die Fähigkeit, beides zu unterscheiden.
2: Wassermann.
1: Ihren Sinn für Abenteuer können Sie heute nutzen, um neue Erfahrungen zu sammeln und Ihr Leben zu bereichern.
2: Fische.
1: Heute sollten Sie sich Zeit für Ihre Familie nehmen und enge Beziehungen stärken. Ein offenes Gespräch über persönliche Anliegen und Wünsche kann zu mehr Harmonie führen.
2: Widder.
1: Ein Hindernis kann sich heute auf Ihrem Weg befinden, aber verlieren Sie nicht den Mut. Seien Sie entschlossen und bleiben Sie auf Kurs.
2: Stier.
1: Sie neigen heute dazu, aufzugeben. Die Flinte ins Korn zu werfen, ist aber keine Option. Halten Sie durch.
2: Zwillinge.
1: Eine bevorstehende Entscheidung erfordert sorgfältige Überlegungen. Nutzen Sie Ihre Fähigkeit, Dinge aus verschiedenen Blickwinkeln zu betrachten.
2: Krebs.
1: Seien Sie fokussiert und beharrlich, um Ihre Träume in die Tat umzusetzen. Lassen Sie sich nicht von denen ablenken, die Ihnen Steine in den Weg legen.
2: Löwe.
1: Positive Veränderungen im Bereich Ihrer Karriere stehen ins Haus. Bleiben Sie fokussiert und nutzen Sie die Chancen, die sich Ihnen bieten.
2: Jungfrau.
1: Lassen Sie sich heute nicht zu sehr von Ihren Emotionen leiten. Schauen Sie auf die nüchternen Fakten und reagieren Sie nicht über.

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1: Ich bin Julia Wassilkow. Guten Morgen. Schülerinnen und Schüler wollen heute auf die Straße gehen, um gegen eine mögliche Wehrpflicht zu demonstrieren. Wie die Initiative Schulstreik gegen Wehrpflicht mitgeteilt hat, sind bundesweit etwa 100 Demos geplant. Man wolle so lange streiken, bis eine Wehrpflicht vom Tisch sei, sagte eine Sprecherin der Initiative. Das Gesetz über den neuen Wehrdienst sieht erstmal vor, dass junge Männer ab dem Jahrgang 2008 verpflichtend zur Musterung müssen. Vorstand der Kölner Synagogengemeinde Lehrer vermisst nach den jüngsten Landtagswahlen Solidarität mit Jüdinnen und Juden in Deutschland. Antisemitismus sei so normal geworden, dass es die Leute nicht mehr dazu bringe, auf die Straße zu gehen, sagte Lehrer dem Kölner Stadtanzeiger. Angesichts der starken Ergebnisse von AfD und Linken habe es ihn erschrocken, dass die Mitte der Gesellschaft nicht verstanden habe, welche Sorgen und Ängste die jüdische Gemeinschaft in Deutschland umtreibe. Im Gefängniskrankenhaus Fröndenberg hat es in einer Zelle gebrannt. Zwei Menschen wurden dabei schwer verletzt. Sie werden intensivmedizinisch versorgt, schweben aber wohl nicht in Lebensgefahr. Wie es zu dem Brand gekommen ist, ist unklar. Nach Informationen der dpa soll ein Häftling das Feuer ausgelöst haben. Beim Debüt von Jürgen Klopp als Bundestrainer hat die deutsche Fußballnationalmannschaft einen Sieg knapp verpasst. Das erste Nations League-Spiel in Amsterdam gegen die Niederlande endete 1:1. Jürgen Klopp nach dem Spiel.
2: Die Intensität, die Bereitschaft, die Leidenschaft, die wir an den Tag gelegt haben, war gut. Viele Fußballdetails waren auch gut. Hätte sehr gerne gewonnen, habe aber nicht den Eindruck, dass das auch der Ausgleich unverdient war. Vor allem nicht in der Art und Weise. Es war natürlich ein fantastisches Tor.
1: Sonntag trifft die deutsche Mannschaft in Augsburg auf Griechenland.
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1: Wenn der Nebel weg ist, wird der Tag heute sonnig und trocken. Die Temperaturen steigen auf 19 bis 25 Grad. Auch morgen geht's erstmal heiter weiter. Später kommen Wolken, es bleibt aber trocken. Und so ähnlich sieht's auch am Sonntag aus.
3: Jetzt das Aktuellste aus der Antenne NRW Verkehrszentrale. Vorsicht auf der A1 Münster Richtung Osnabrück zwischen Münster Nord und Greven, da steht ein defektes Fahrzeug. Auch auf der A3 Oberhausen Richtung Arnheim zwischen Dienstlaken Nord und Hünxe steht ein defektes Auto. Und auf der A2 Oberhausen Richtung Dortmund zwischen Oberhausen Königshardt und Bottrop habt ihr ebenfalls ein defektes Fahrzeug auf der Strecke. Auf der A1 Dortmund Richtung Köln zwischen Volmarstein und dem Kreuz Wuppertal Nord stockt es, da braucht ihr etwa 5 Minuten länger. Habt ihr mehr entdeckt, dann gebt gern Bescheid per WhatsApp an die 0160 339 7000.
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4: Kurz nach 6 ist es. Einen wunderschönen Freitagmorgen. Schön, dass ihr alle mit dabei seid. Und wir starten in diesen Freitagmorgen mit den Backstreet Boys, die ab heute übrigens ihre Mega-Konzertreihe in Deutschland starten. Genauer gesagt in Düsseldorf. 10 Konzerte wird es da ab heute insgesamt geben. Das ist Wahnsinn. Und ich würde sagen, da bringen wir uns auch ein bisschen in Stimmung jetzt, oder? Mit den Backstreet Boys. As long as you love me. Euch allen schönen Start in diesen Morgen.
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Abi bei Antenne NRW, das sind die besten Hits aller Zeiten für euch. Schönen guten Morgen. Und wir feiern heute Morgen einen ganz besonderen Gedenktag, denn heute ist One-Hit-Wonder-Tag. Das heißt, wir feiern all die großartigen Künstler und Künstlerinnen, die diesen einen Mega-Hit hatten und dann, naja, kam zumindest oft nicht mehr so viel Großes, was teilweise auch ganz gut war, sind wir ehrlich, aber teilweise auch schade. So, welcher Hit fällt euch sofort ein, wenn ihr an einen One-Hit-Wonder denkt? Hier drei Hits, die ich dazu zählen würde, die ich aber auch alle feier. Zum Beispiel diesen einen Hit, der erste Hip-Hop-Song war, der es auf Platz 1 der US-Billboard-Charts geschafft hatte. Na, kennt ihr den? Vanilla Ice, Ice Ice Baby? War schon eine coole Nummer, oder? So, den hier würde ich auch dazu zählen heute Morgen. Ja, darf auf keiner 90er-Party fehlen. Aqua Barbie Girl, aber fällt euch spontan irgendein anderer Hit von Aqua ein? Ich würde sagen, nee. Und auch diesen Hit feiern wir am One-Hit-Wonder-Day. Den Tanz haben wir alle mal versucht zu lernen, mal mehr, mal weniger erfolgreich. Los del Rio, Macarena. Man muss auch schon sagen, die 90er waren prädestiniert dafür, One-Hit-Wonder zu liefern. Es gibt aber auch Leute, die sagen, aha, mit Take On Me aus den 80ern kann man dazu zählen zu den One-Hit-Wonder. Boah, finde ich schwierig. Aber was sagten ihr? Welche Songs müssten unbedingt noch in die Liste der One-Hit-Wonder? Also bin gespannt, ob euch noch was einfällt, ja, was ihr dazu zählen würdet. WhatsApp gerne direkt zu mir ins Studio. 0160 339 7000. 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Danke euch fürs Einschalten.

0: Rein in den Freitag mit Cheryl Cole, Fight for This Love bei Antenne NRW. Das sind die besten Hits aller Zeiten für euch. Guten Morgen. Düsseldorf ist ab heute im Backstreet Boys Wahn. Backstreet's back, alright. Jawohl. Heute startet die Konzertreihe in der Merkur-Spielarena und das ist echt Wahnsinn. Insgesamt 10 Konzerte wird es ab heute bis 7. Oktober in Düsseldorf geben. Die Backstreet Boys sind heiß auf Nordrhein-Westfalen. Nick Carter hat vor ein paar Tagen übrigens auch schon ein Foto aus Köln gepostet. Und für die Jungs ist Deutschland auch sowas wie ein zweites Zuhause. Das haben sie uns im Interview verraten.
1: I mean, we were there so much that we started having German girlfriends and speaking German. We weren't home enough to date anybody. But it was just, it felt like a second home to us.
0: So, die Jungs hatten damals also auch deutsche Freundinnen. Erstes Konzert der Backstreet Boys heute Abend in Düsseldorf und ich bin gespannt, wer von euch gibt's denn heute Morgen zu? Wer von euch hat damals in Backstreet Boys Bettwäsche geschlafen? Wer hatte den Bravo-Starschnitt im Kinderzimmer und wer war eigentlich in wen verliebt? Ich freue mich auf eure Nachrichten. 0160 339 7000.
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0: Freie Antenne NRW, die besten Hits aller Zeiten für euch. Wunderschönen guten Morgen und Freunde, für mich ist es wirklich richtig schön zu wissen, wer diesen ganzen Mist, den ich hier jeden Morgen verzapfe, eigentlich anhört. André aus Gelsenkirchen hat sich auch reingemeldet in die Sendung.
1: Und ich bin schon so früh wach, weil ich im technischen Kundendienst bin und mit meinen Arbeitskollegen dafür sorge, dass vor Ladenöffnung die ganzen Rolltreppen in Nordrhein-Westfalen funktionieren. Okay. Also einen schönen Tag euch und bis bald.
0: André, danke dir fürs Reinmelden und vor allem auch danke fürs NRW am Laufen halten. Und ja, Frage in die Runde. Woher hört denn der Rest zu? Also falls ihr das noch nicht getan habt, meldet euch gerne mal bei mir und sagt mir, was ihr tut, während diese Show hier läuft. Ja, will doch auch ein Bild von euch haben. WhatsApp 0160 339 7000 und währenddessen Michael Patrick Kelly bei Antenne NRW.

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2: Ich bin Julia Wassilkow. Guten Morgen. Vorstand der Kölner Synagogengemeinde Lehrer vermisst nach den jüngsten Landtagswahlen Solidarität mit Jüdinnen und Juden in Deutschland. Antisemitismus sei so normal geworden, dass es die Leute nicht mehr dazu bringe, auf die Straße zu gehen, sagte Lehrer dem Kölner Stadtanzeiger. Angesichts der starken Ergebnisse von AfD und Linken habe es ihn erschrocken, dass die Mitte der Gesellschaft nicht verstanden habe,

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1: Wenn der Nebel weg ist, wird der Tag heute sonnig und trocken. Die Temperaturen steigen auf 19 bis 25 Grad. Auch morgen geht's erstmal heiter weiter. Später kommen Wolken, es bleibt aber trocken. Und so ähnlich sieht's auch am Sonntag aus.
2: Jetzt das Aktuellste aus der Antenne NRW Verkehrszentrale. Vorsicht auf der A1 Münster Richtung Osnabrück zwischen Münster-Nord und Greven. Da steht ein defektes Fahrzeug. Auch auf der A3 Oberhausen Richtung Arnheim zwischen Dienstlaken-Nord und Hünxe steht ein defektes Auto. Und auf der A2 Oberhausen Richtung Dortmund zwischen Oberhausen-Königshardt und Bottrop habt ihr ebenfalls ein defektes Fahrzeug auf der Strecke. Auf der A1 Dortmund Richtung Köln zwischen Volmarstein und dem Kreuz Wuppertal-Nord stockt es. Da braucht ihr etwa 5 Minuten länger. Habt ihr mehr entdeckt, dann gebt gern Bescheid per WhatsApp an die 0160 339 7000.
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3: Guten Morgen! Ja, schaut mal, es ist kurz vor Wochenende und es gibt noch mehr gute Nachrichten in wenigen Minuten. Es gibt nämlich schon wieder kostenlose Bahntickets. Ab wann, wie und für wen? All das gleich in circa 5 Minuten bei mir in den Good News des Tages.

0: Cochrane, Life is a Highway bei Antenne NRW. Die besten Hits aller Zeiten für euch. Guten Morgen. Gleich noch mehr Hits, unter anderem von Belinda Carlisle. Und davor hört ihr noch Miley Cyrus bei uns.
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0: Es werden schon wieder jede Menge Bahntickets verschenkt. Na, wenn das mal keine schöne Nachricht ist heute Morgen. Die Europäische Kommission verschenkt jetzt im Oktober ca. 41.000 Discover-EU-Tickets, mit denen 18-Jährige aus der EU einen Monat lang Europa erkunden können. In der Regel mit dem Zug. 7.000 Tickets sind für Deutschland reserviert und es können sich alle bewerben, die im Jahr 2008 geboren wurden. Wer Tickets abstaubt, hat insgesamt 7 Freifahrten. Bewerben kann man sich ab der kommenden Woche Donnerstag, also ab dem 1. Oktober. Und die Bewerbungsfrist endet dann am 15. Oktober. Man muss dann nur an so einem kleinen EU-Quiz teilnehmen und schon hat man die Chance, einen Travel-Pass zu bekommen. Wenn ihr schon mal den Link mit allen Infos und zur Bewerbung ab dem 1. Oktober braucht, einfach eine WhatsApp an mich, schicke ich euch zu. Betrifft, wie gesagt, alle, die 2008 geboren wurden, also ja, vielleicht eure Kids oder ihr kennt jemand anders, für den das interessant ist, mal schön einen Monat in Europa unterwegs zu sein.
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0: Guten Morgen, ihr wunderschönen Menschen mit Belinda Carlisle, Circle in the Sand bei Antenne NRW. Das sind die besten Hits aller Zeiten für euch. Also ich finde, Spaß gemacht hat's beim Zuschauen auf jeden Fall. Gestern Abend, erstes Spiel für unsere deutsche Fußballnationalmannschaft unter Jürgen Klopp. Das Ganze in Amsterdam gegen die Niederlande. Es gab ein 1:1 und Moritz Einzel aus unserer Sportredaktion fasst euch den Abend mal zusammen.
1: Fast hätte der Treffer des Dortmunders Felix Metscher in der 32. Minute sogar zum Sieg gereicht für Deutschland. Doch die Niederländer kamen ganz spät noch zum 1:1 Ausgleich durch Cody Gakpo in der Nachspielzeit. Das erste Spiel der Ära Klopp war auf sehr wild, hatte aber viele gute Ansätze, sowohl nach vorne als auch defensiv. Das Unentschieden geht am Ende vollkommen in Ordnung. Am Sonntag geht's dann weiter mit Klopps Bundestrainer-Heimpremiere in Augsburg gegen Griechenland.
0: Danke dir, Moritz. Ja, und was sagt ihr nach dem ersten Kloppo-Spiel? WhatsApp gerne mal ins Studio.
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Kid Rock, All Summer Long bei Antenne NRW. Guten Morgen. Ja, über Sommer dürfen wir gerne nochmal sprechen. Ich meine, ja, hier und da ein paar Wolken am Wochenende, aber heute und morgen auch viel Sonne bis zu 25 und Sonntag sogar bis zu 26 Grad. Also, da geht nochmal was. Katy Perry jetzt bei Antenne NRW. Ich bin Marc Neugebauer. Schön, dass ihr dabei seid.

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1: Ich bin Julia Wasselhoff. Guten Morgen. Heute soll der neue Tankrabatt endgültig beschlossen werden. Zuerst soll der Bundestag zustimmen, dann der Bundesrat. Der Rabatt soll dann schon ab nächsten Donnerstag gelten. Ursula Winkler.
2: Der Liter Sprit wird mit der Steuersenkung knapp 17 Cent günstiger, wenn die Tankstellen den Rabatt voll weitergeben. Viele Experten kritisieren den Rabatt, denn er ist vergleichsweise teuer und nicht zielgenau. Er unterstützt auch Menschen, die keine Hilfe bräuchten. Wer kein Auto hat, aber unter hohen Preisen leidet, bekommt dagegen nichts davon.
1: Die A42 wird heute Abend um 22 Uhr zwischen Herne-Baukau und Herne-Krange in beide Richtungen voll gesperrt. Grund sind Bauarbeiten kurz vor der Freigabe von 4 neuen Brücken am Kreuz Herne. Umleitungen laufen über die A2, A3 und A45. Die Sperrung dauert bis Dienstagmorgen, dann sollen die Brücken offiziell in Betrieb gehen, in nur 1,5 Jahren gebaut. In Nordrhein-Westfalen startet heute Nacht die Jugendkultur Nachtfrequenz. In mehr als 106 Städten gestalten junge Menschen an rund 180 Orten Konzerte, Workshops und Partys. Von Graffiti über Beatboxing bis E-Sport. Erste Angebote gibt es bereits heute. Die meisten Veranstaltungen finden ab morgen statt. Organisiert wird das Projekt von der Landesvereinigung Kulturelle Jugendarbeit. Im ersten Spiel vom neuen Bundestrainer Jürgen Klopp hat die deutsche Fußballnationalmannschaft gegen die Niederlande unentschieden gespielt. Beim Nations League-Auftakt in Amsterdam trennten sich beide Mannschaften 1:1. Am Sonntag trifft die deutsche Mannschaft in Augsburg auf Griechenland.
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1: Wenn der Nebel weg ist, wird der Tag heute sonnig und trocken. Die Temperaturen steigen auf 19 bis 25 Grad. Auch morgen geht's erstmal heiter weiter. Später kommen Wolken, es bleibt aber trocken. Und so ähnlich sieht's auch am Sonntag aus.
3: Jetzt das Aktuellste aus der Antenne NRW Verkehrszentrale. Vorsicht auf der A57 Köln Richtung Krefeld zwischen Köln-Bickendorf und Köln-Longerich. Dort ist eine Unfallstelle noch nicht gesichert. Auf der A1 Dortmund Richtung Köln zwischen Hagen-West und Gevelsberg braucht ihr im Stau mindestens 22 Minuten länger. Auf dem A4 Kölner Ring Köln Richtung Herlen-Aachen zwischen Kreuz Köln-Gremberg und Kreuz Köln-Süd geht es stockend voran. Habt ihr mehr entdeckt, dann gebt gern Bescheid per WhatsApp an die 0100 60 339 7000.
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4: Guten Morgen, schönen Freitag euch. Aber das ist nicht einfach nur ein Freitag, dieser Freitag, der 25. September, denn heute ist der Tag des deutschen Butterbrotes. So, Grüße an den Frühstückstisch. Beim Butterbrot gibt's allerdings diese eine Sache, bei der ich lange dachte, dass es nur ein Gerücht ist, dass das wirklich Menschen machen. Leider muss man sagen, wurde ich schon vom Gegenteil überzeugt. Um was es geht, darüber quatschen wir in ungefähr 5 Minuten hier bei mir in der Sendung.
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0: Schönen Freitagmorgen euch mit Zoe Wees bei Antenne NRW. Das sind die besten Hits aller Zeiten für euch. 25. September, wir feiern heute den Tag des deutschen Butterbrotes. Ja, auch das Butterbrot hat einen eigenen Gedenktag. Zelebriert den ruhig mal schön. Frisches Brot ist ja auch was Feines. Von mir aus macht auch Butter drauf, aber um das heute Morgen nochmal klarzustellen, wer unter die Nutella Butter schmiert, da bin ich fest von überzeugt, der isst auch kleine Einhornbabys. Das ist doch ekelhaft. Lange Zeit habe ich das ja für ein Gerücht gehalten, dass es Menschen gibt, die das tun, ja, unter die Nutella noch Butter schmieren, bis ich unter anderem das hier von Thorsten gehört habe.
1: Also ich habe mein Nutella-Brötchen tatsächlich noch nie ohne Butter gegessen und esse das auch sehr gerne mit salziger Butter. Ich bin da auch schon oft drauf angesprochen worden, aber irgendwie ist das für mich total normal.
0: Eieiei. Christina ist noch ein bisschen verrückter unterwegs.
2: Was möchtest du von mir? Hören, dass ich Nutella-Brot mit salziger Butter und obendrauf Käse esse? Das ist doch super lecker. Muss man selbst mal ausprobieren.
0: Was ist denn los? Und auch Heiner gehört zu den Menschen, die mich so ein bisschen fertig machen. Für ihn kann es übrigens gar nicht genug Schokolade sein.
3: Morgen. Ja, zu jedem Frühstück gehört ein Nutella-Brot mit Butter und obendrauf Schokostreusel. Bringt nochmal einen richtig schokoladigen Geschmack und vor allem die Konsistenz ist einfach das Knackige im Mund. Das macht einfach aus. Schöne Grüße aus Emmerich.
0: Einfach mal noch schön Schokostreusel drauf, weil es noch nicht süß genug ist, ne? Also, will noch irgendjemand was loswerden? Wie esst ihr denn euer Nutella-Brot? Meldet euch gerne rein. Bin ich der Einzige, der allein die Vorstellung von Butter und der Nutella ekelhaft findet? WhatsApp an die 0160 339 7000. Antenne NRW hier mit den besten Hits aller Zeiten. Schönen Morgen euch.

0: Ja, das macht schon Lust aufs Wochenende, oder? Ozone, Dragos Day and Day bei Antenne NRW. Das sind die besten Hits aller Zeiten für euch. Guten Morgen. Also ich weiß nicht, ob ich euch das schon mal gesagt habe, ich mag euch alle echt gern. Wirklich, ja? Aber manchmal macht ihr mich auch echt fertig. Wir haben vorhin drüber gesprochen, heute ist ja der Tag des deutschen Butterbrotes. Und ich habe nochmal gesagt, wie ekelhaft ich das wirklich finde, wenn Menschen unter Nutella noch Butter machen. Aber euer Ding, wenn ihr es mögt, okay. Nur es kommen dann auch Nachrichten hier rein, die dann einfach noch ein drüber sind. Von Michael zum Beispiel.
1: Ja, hallo ins Antenne NRW Studio, Grüß aus Oberhausen. Also bei mir in der Familie Nutella, immer mit Butter drunter. Anders geht's gar nicht. Ja, alternativ kann man auch Frischkäse oder Schmand drunter klatschen oder auch einfach mit Nutella zusammenmischen. Solltet ihr mal probieren. Bis dahin, Grüße an alle Mitarbeiter der Stadtverwaltung Oberhausen. Bis dahin, ciao.
0: Was ist denn los? Hat das jemand von euch schon mal ausprobiert? Oder auf welche kuriose Art esst ihr euer Nutella-Brot? Los, macht mich fertig. WhatsApp in die Show 0160 339 7000.
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Marit Larsen, bei Antenne NRW, die besten Hits aller Zeiten für euch. Schönen Freitagmorgen, 8:03 ist es. Ja, das solltet ihr wissen, ab heute Abend gibt's eine Vollsperrung an der A42. Wo genau, was da los ist, wie lange das dauert, all das hört ihr gleich. 7:30 in NRW in 60 Sekunden. Bleibt mal dabei, davor noch Deep Blue Something, Breakfast at Tiffany's. Ich bin Marc Neugebauer, danke euch fürs Einschalten.

0: in 60 Sekunden.
1: Ich bin Julia Wasilkow. Guten Morgen. Die A42 wird heute Abend um 22 Uhr zwischen Herne-Baukau und Herne-Krange in beide Richtungen voll gesperrt. Grund sind Bauarbeiten kurz vor der Freigabe von 4 neuen Brücken am Kreuz Herne. Umleitungen laufen über die A2, A3 und A45. Die Sperrung dauert bis Dienstagmorgen, dann sollen die Brücken offiziell in Betrieb gehen, in nur 1,5 Jahren gebaut. In Nordrhein-Westfalen startet heute Nacht die Jugendkultur Nachtfrequenz. In mehr als 106 Städten gestalten junge Menschen an rund 180 Orten Konzerte, Workshops und Partys. Von Graffiti über Beatboxing bis E-Sport. Erste Angebote gibt es bereits heute. Die meisten Veranstaltungen finden ab morgen statt. Organisiert wird das Projekt von der Landesvereinigung Kulturelle Jugendarbeit.
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1: Wenn der Nebel weg ist, wird der Tag heute sonnig und trocken. Die Temperaturen steigen auf 19 bis 25 Grad. Auch morgen geht's erstmal heiter weiter. Später kommen Wolken, es bleibt aber trocken. Und so ähnlich sieht's auch am Sonntag aus.
2: Jetzt das Aktuellste aus der Antenne NRW Verkehrszentrale. Vorsicht auf der A57 Köln Richtung Krefeld zwischen Köln-Bickendorf und Köln-Longerich. Dort ist eine Unfallstelle noch nicht gesichert. Auf der A1 Dortmund Richtung Köln zwischen Hagen-West und Gevelsberg braucht ihr im Stau mindestens 22 Minuten länger. Auf dem A4 Kölner Ring Köln Richtung Herlen-Aachen zwischen Kreuz Köln-Gremberg und

0: Mark Amber ist das. Belong Together bei Antenne NRW. Die besten Hits aller Zeiten für euch. Guten Morgen und wir haben noch mehr Hits für euch. Gleich von den Shapeshifters und davor noch Blondie, The Tide is High.
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0: Na dann schauen wir mal, was an diesem Wochenende so los ist in Nordrhein-Westfalen. Und wir starten mit was? Na, wer kennt mich? Richtig. Erstmal mit einem Kirmes-Update. In Brilon ist ab heute Michaeliskirmes angesagt, die geht bis Montag. Außerdem steigt ab heute unter anderem die Spätkirmes in Mönchengladbach-Hehn, die Hanerkirmes und auch die Michaeliskirmes in Gütersloh. Also viel Spaß, falls ihr da irgendwo vorbeischaut. Dann, der Emstettener September startet heute, heißt 3 Tage Stadtfest in der Innenstadt. In Gelsenkirchen startet die Szeniale. Das ist das Festival der freien Künste, heißt heute und morgen bei freiem Eintritt Theater, Musik, Tanz, verschiedene Performances im Kreativquartier in Ückendorf. Dann in Dortmund heute ab 16 Uhr bis in die Nacht die 2. Dortmunder Nacht der Wissenschaften im Dortmunder U. Und dann schauen wir noch nach Köln. Zum einen startet da heute das Porzer Weinfest an der Rheinpromenade, geht bis Sonntag. Außerdem morgen und übermorgen großes Stadtfest in Köln-Delbrück, die Delbrücker Festmeile. Ganz egal, was ihr tut. Ich wünsche euch ein großartiges Wochenende. Lasst es euch gut gehen.
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0: Das ist schon mal der Sound fürs Wochenende. Shapeshifters, Lolas Theme bei Antenne NRW. Die besten Hits aller Zeiten für euch. Schönen Freitagmorgen. Und darüber spricht Nordrhein-Westfalen heute. Heute soll der Tankrabatt fix gemacht werden. Bundestag und Bundesrat sollen den heute auf den Weg bringen. Wenn er kommt, soll der Liter Benzin und Diesel durch die Steuersenkungen 17 Cent günstiger werden. Das Ganze ab dem 1. Oktober. Am frühen Nachmittag soll abgestimmt werden. Anschließend muss, wie gesagt, der Bundesrat noch zustimmen. Und damit ihr auch jetzt schon zumindest so günstig wie möglich tanken könnt, da kommen wir ins Spiel. Nutzt gerne unseren Spritpreisrechner auf antenne.nrw. Der zeigt euch die günstigste Tankstelle in eurer Nähe an. Wenn ihr den Link direkt aufs Handy wollt, kein Ding, WhatsApp an mich 0160 339 7000.
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So, bringt uns schon mal in die Stimmung fürs Wochenende, oder? Winner Houston, I wanna dance with somebody. Hier ist Antenne NRW. Wir spielen euch die besten Hits aller Zeiten. 3 Minuten vor 8 ist es. Ich bin Marc Neugebauer. Habt einen schönen Start in diesen Freitag.

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1: Ich bin Julia Wasselhoff. Guten Morgen. Die Berliner Linke will heute bei einem Parteitag entscheiden, ob sie Sondierungsgespräche mit Grünen und SPD aufnimmt. Die Parteispitze ist dafür, es gibt aber auch Gegner einer Regierungsbeteiligung. Falls die Delegierten zustimmen, könnten die Sondierungsgespräche in der kommenden Woche beginnen. In Schwalmtal ist ein 32-Jähriger von einem Auto erfasst und lebensgefährlich verletzt worden. Ein Rettungshubschrauber hat ihn gestern Abend in eine Klinik geflogen. Nach Polizeiangaben waren zwei Fußgänger plötzlich aus einem Feld auf die Straße getreten. Einer wurde erfasst und mitgeschleift. Weil Alkoholeinfluss nicht ausgeschlossen werden kann, hat die Polizei eine Blutprobe angeordnet. Vorstand der Kölner Synagogengemeinde Lehrer vermisst nach den jüngsten Landtagswahlen Solidarität mit Jüdinnen und Juden in Deutschland. Antisemitismus sei so normal geworden, dass es die Leute nicht mehr dazu bringe, auf die Straße zu gehen, sagte Lehrer dem Kölner Stadtanzeiger. Angesichts der starken Ergebnisse von AfD und Linken habe es ihn erschrocken, dass die Mitte der Gesellschaft nicht verstanden habe, welche Sorgen und Ängste die jüdische Gemeinschaft in Deutschland umtreibe. Beim Debüt von Jürgen Klopp als Bundestrainer hat die deutsche Fußballnationalmannschaft einen Sieg knapp verpasst. Das erste Nations League-Spiel in Amsterdam gegen die Niederlande endete 1:1. Jürgen Klopp nach dem Spiel:
2: Die Intensität, die Bereitschaft, die Leidenschaft, die wir an den Tag gelegt haben, war gut. Viele Fußballdetails waren auch gut. Hätte sehr gerne gewonnen, habe aber nicht den Eindruck, dass das auch der Ausgleich unverdient war, vor allem nicht in der Art und Weise. Es war natürlich ein fantastisches Tor.
1: Am Sonntag trifft die deutsche Mannschaft in Augsburg auf Griechenland.
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1: Wenn der Nebel weg ist, wird der Tag heute sonnig und trocken. Die Temperaturen steigen auf 19 bis 25 Grad. Auch morgen geht's erstmal heiter weiter. Später kommen Wolken, es bleibt aber trocken. Und so ähnlich sieht's auch am Sonntag aus.
3: Jetzt das Aktuellste aus der Antenne NRW Verkehrszentrale. Vorsicht auf der A57 Köln Richtung Krefeld zwischen Köln-Bickendorf und Köln-Longerich. Da ist eine Unfallstelle noch nicht gesichert. Auf der A4 Herlen-Aachen Richtung Köln zwischen Kreuzköln-West und Köln-Eiffeltor braucht ihr etwa 8 Minuten länger. Auf der A45 Hagen Richtung Dortmund zwischen Kreuzhagen und Westhofener Kreuz sind es rund 7 Minuten plus. Auf der A40 Dortmund Richtung Duisburg zwischen Gelsenkirchen Süd und dem Dreieck Essen Ost habt ihr stockenden Verkehr. Habt ihr mehr entdeckt, dann gebt gern Bescheid per WhatsApp an die 0160 339 7000.
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4: Kurz nach 8 ist es. Guten Morgen. Rein geht's in den Freitag. Freue mich, dass ihr mit dabei seid. Gestern Abend gab's also das erste Spiel unter Jürgen Klopp für unsere deutsche Fußballnationalmannschaft. 1:1. Wie zufrieden war denn der Coach mit der Leistung der Mannschaft gegen die Niederlande? All das klären wir gleich in circa 5 Minuten hier bei mir in der Show. Dazu die besten Hits aller Zeiten. Gleich Isaac und davor jetzt die Lighthouse Family. Hi.
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0: Guten Morgen mit Isaac. Always on the run. Hier ist Antenne NRW mit den besten Hits aller Zeiten.
1: Ja, ein Punkt, ne? Gestern Abend 1:1 im ersten Spiel für unsere deutsche Fußballnationalmannschaft unter Jürgen Klopp.
0: Das Ganze gestern Abend in Amsterdam gegen die Niederlande. Und das hat der Coach nach dem Spiel bei RTL gesagt.
2: Also erst zwei Mannschaften, zwei sehr gute Fußballmannschaften in der gleichen Situation. Beide wollen unter Beweis stellen, dass es nicht ganz so schlecht ist, wie es gerade gesehen wird. Und das haben wir im Spiel angemerkt. Wir sind super reingekommen ins Spiel. Ich war ein paar Minuten nicht gezählt. Jetzt haben wir die ersten 10. Dann meine ich, wäre der erste, hätte so eine Halbchance, sowas immer für Holland da. Und dann hatten wir 10 Minuten richtig, richtig Probleme.
0: Ja, und Kloppo war alles andere als unzufrieden nach den 90 Minuten.
2: Ich war mit vielen Einzelleistungen sehr, sehr, sehr zufrieden. War generell mit der Leidenschaft, die wir an den Tag gelegt haben, sehr zufrieden. Wir können besser und mehr Fußball spielen, ganz bestimmt.
0: Ja, und wenn Deutschland dann schon gegen die Niederlande spielt, dann darf natürlich auch ein Statement von Rudi Völler nicht fehlen.
3: Natürlich, wenn man lange 1:0 führt, will man natürlich auch über die Zeit irgendwie retten, aber man muss dann korrekterweise sagen, die Holländer haben das schon ordentlich gemacht, hatten auch relativ viele Chancen, wir auch dann nochmal, aber 1:1 ist, glaube ich, gerecht.
0: Ja, das sagte Rudi bei den Kollegen von RTL. Jetzt bin ich aber gespannt, was ihr sagt. Also ich finde, ja, ein Sieg wäre schön gewesen, aber es hat einfach Spaß gemacht zuzuschauen. Oder was sagt ihr? Erstes Kloppo-Spiel? Schickt gerne meine WhatsApp rein ins Studio. Wir haben die besten Hits aller Zeiten für euch jetzt mit Man at Work. Schönen Freitagmorgen euch.

0: Maroon 5, Won't Go Home Without You bei Antenne NRW. Das sind die besten Hits aller Zeiten für euch. Guten Morgen. Düsseldorf ist ab heute im Backstreet Boys Wahn. Backstreet's back, alright. Jawohl. Heute startet die Konzertreihe in der Merkur-Spielarena und das ist echt Wahnsinn. Insgesamt 10 Konzerte wird es ab heute bis 7. Oktober in Düsseldorf geben. Die Backstreet Boys sind heiß auf Nordrhein-Westfalen. Nick Carter hat vor ein paar Tagen übrigens auch schon ein Foto aus Köln gepostet. Und für die Jungs ist Deutschland auch sowas wie ein zweites Zuhause. Das haben sie uns im Interview verraten.
1: I mean, we were there so much that we started having German girlfriends and speaking German. We weren't home enough to date anybody. But it was just, it felt like a second home to us.
0: So, die Jungs hatten damals also auch deutsche Freundinnen. Erstes Konzert der Backstreet Boys heute Abend in Düsseldorf und ich bin gespannt, wer von euch gibt's denn heute Morgen zu? Wer von euch hat damals in Backstreet Boys Bettwäsche geschlafen? Wer hatte den Bravo-Starschnitt im Kinderzimmer und wer war eigentlich in wen verliebt? Ich freue mich auf eure Nachrichten. 0160 339 7000.
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0: Die besten Hits aller Zeiten. Antenne NRW hier um 8:45. Schönen guten Morgen. Heute am Tag des deutschen Butterbrotes. Den haben wir heute Morgen in der Sendung ja auch schon zelebriert. Und ich muss sagen, so, Dirk aus Rommerskirchen hat sich reingemeldet und seine Vorliebe in Sachen Belag ist schon auch sehr speziell.
1: Ja, moin moin, Dirk hier. Ich finde Nutella und Salami mega geil. Du hast immer diese Süße und dieses Würzige. Das ist einfach mega. Ja, und Nutella und Butter geht gar nicht.
0: Wobei ich ja sagen muss, so, lieber Nutella mit Salami drauf, statt Butter unter der Nutella. Oder was sagt ihr? Kommt gut rein in diesen Freitag. Jetzt mit JC Stewart. Antenne NRW hat die besten Hits aller Zeiten für euch.

0: DKW in 60 Sekunden.
1: Ich bin Julia Wasilkow. Guten Morgen. In Schwalmtal ist ein 32-Jähriger von einem Auto erfasst und lebensgefährlich verletzt worden. Ein Rettungshubschrauber hat ihn gestern Abend in eine Klinik geflogen. Nach Polizeiangaben waren zwei Fußgänger plötzlich aus einem Feld auf die Straße getreten. Einer wurde erfasst und mitgeschleift. Weil Alkoholeinfluss nicht ausgeschlossen werden kann, hat die Polizei eine Blutprobe angeordnet. Vorstand der Kölner Synagogengemeinde Lehrer vermisst nach den jüngsten Landtagswahlen Solidarität mit Jüdinnen und Juden in Deutschland. Antisemitismus sei so normal geworden, dass es die Leute nicht mehr dazu bringe, auf die Straße zu gehen, sagte Lehrer dem Kölner Stadtanzeiger. Angesichts der starken Ergebnisse von AfD und Linken habe es ihn erschrocken, dass die Mitte der Gesellschaft nicht verstanden habe, welche Sorgen und Ängste die jüdische Gemeinschaft in Deutschland umtreibe.
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1: Wenn der Nebel weg ist, wird der Tag heute sonnig und trocken. Die Temperaturen steigen auf 19 bis 25 Grad. Auch morgen geht es erstmal heiter weiter. Später kommen Wolken, es bleibt aber trocken. Und so ähnlich sieht's auch am Sonntag aus.
2: Jetzt das Aktuellste aus der Antenne NRW Verkehrszentrale. Vorsicht auf der A57, Köln Richtung Krefeld, zwischen Köln-Bickendorf und Köln-Longerich. Da ist eine Unfallstelle noch nicht gesichert. Auf der A4, Herlen-Aachen Richtung Köln, zwischen Kreuzköln-West und Köln-Eiffeltor braucht ihr etwa 8 Minuten länger. Auf der A45, Hagen Richtung Dortmund, zwischen Kreuzhagen und Westhofener Kreuz sind es rund 7 Minuten plus. Auf der A40 Dortmund Richtung Duisburg zwischen Gelsenkirchen Süd und dem Dreieck Essen Ost habt ihr stockenden Verkehr. Habt ihr mehr entdeckt, dann gebt gern Bescheid per WhatsApp an die 0160 339 7000.
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3: Guten Morgen! Ihr schaut mal, es ist kurz vor Wochenende und es gibt noch mehr gute Nachrichten in wenigen Minuten. Es gibt nämlich schon wieder kostenlose Bahntickets. Ab wann, wie und für wen? All das gleich in circa 5 Minuten bei mir in den Good News des Tages.
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0: Wenn ihr die Pet Shop Boys hört, dann hört ihr Antenne NRW. Das sind die besten Hits aller Zeiten für euch. Guten Morgen und gleich noch mehr Hits für euch, unter anderem von James Brown. Und davor hört ihr noch Ava Max bei uns.
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0: Es werden schon wieder jede Menge Bahntickets verschenkt. Na, wenn das mal keine schöne Nachricht ist heute Morgen. Die Europäische Kommission verschenkt jetzt im Oktober ca. 41.000 Discover-EU-Tickets, mit denen 18-Jährige aus der EU einen Monat lang Europa erkunden können. In der Regel mit dem Zug. 7.000 Tickets sind für Deutschland reserviert und es können sich alle bewerben, die im Jahr 2008 geboren wurden. Wer Tickets abstaubt, hat insgesamt 7 Freifahrten. Bewerben kann man sich ab der kommenden Woche Donnerstag, also ab dem 1. Oktober. Und die Bewerbungsfrist endet dann am 15. Oktober. Man muss dann nur an so einem kleinen EU-Quiz teilnehmen und schon hat man die Chance, einen Travel Pass zu bekommen.

0: Wenn ihr schon mal den Link mit allen Infos und zur Bewerbung ab dem 1. Oktober braucht, einfach eine WhatsApp an mich, schicke ich euch zu. Betrifft wie gesagt alle, die 2008 geboren wurden, also ja vielleicht eure Kids oder ihr kennt jemand anders, für den das interessant ist, mal schön einen Monat in Europa unterwegs zu sein.
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0: James Brown bei Antenne NRW. Die besten Hits aller Zeiten für euch. Guten Morgen. Also ich finde, Spaß gemacht hat's beim Zuschauen auf jeden Fall. Gestern Abend, erstes Spiel für unsere deutsche Fußballnationalmannschaft unter Jürgen Klopp. Das Ganze in Amsterdam gegen die Niederlande. Es gab ein 1:1 und Moritz Einzel aus unserer Sportredaktion fasst euch den Abend mal zusammen.
1: Fast hätte der Treffer des Dortmunders Felix Metscher in der 32. Minute sogar zum Sieg gereicht für Deutschland. Doch die Niederländer kamen ganz spät noch zum 1:1 Ausgleich durch Cody Gakpo in der Nachspielzeit. Das erste Spiel der Ära Klopp war auf oft sehr wild, hatte aber viele gute Ansätze, sowohl nach vorne als auch defensiv. Das Unentschieden geht am Ende vollkommen in Ordnung. Am Sonntag geht's dann weiter mit Klopps Bundestrainer-Heimpremiere in Augsburg gegen Griechenland.
0: Danke dir, Moritz. Ja, und was sagt ihr nach dem ersten Kloppo-Spiel? WhatsApp gerne mal ins Studio.
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0: So, das klingt auch schon mal nach Wochenende. Lou Bega, Mambo Number 5 bei Antenne NRW. Wir spielen euch die besten Hits aller Zeiten. Schönen Start in den Freitag. Ja, das Wochenende ist zum Greifen nah. Wir hatten ja heute Morgen auch schon die Antenne NRW Wochenendtipps. Ich wurde aber darauf hingewiesen, dass ich was vergessen habe. So, diese WhatsApp kam rein in die Show.
1: Guten Morgen, Marc, der Marc aus Bahntrupp. Du hast vergessen, das Stadtfest in Bahntrupp zu erwähnen. Das ist auch zwar klein, aber auch sehr, sehr populär.
0: So, haben wir hiermit weitergegeben. Danke dir für die Nachricht. Und ja klar, wenn ich noch was vergessen habe, meldet euch gerne bei mir. Magic Root gibt's jetzt auf die Ohren. Ich bin Marc Neugebauer. Schön, dass ihr dabei seid.

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1: Ich bin Julia Rasselhoff. Guten Morgen. Chinas Präsident Xi ist gerade in Washington. Bei einem Staatsbankett mit US-Präsident Trump betonte er, dass man sich noch nie besser verstanden habe. Von dem Termin ausgeschlossen waren wieder große US-Sender. Tina Eck.
2: Das Staatsdinner blieb weitgehend im Dunkeln. Wieder wurden Sender ausgeschlossen und TV-Berichterstattung blieb aus. Tech-Bosse saßen mit am Tisch, aber über die Inhalte der Gespräche wurde nichts bekannt. Auch vom Vier-Augen-Gespräch von Trump und Xi zuvor drang wenig nach außen. Konfliktstoff gibt es reichlich, aber es hieß nur, es sei ein großartiges Treffen gewesen.
1: Die A42 wird heute Abend um 22 Uhr zwischen Herne-Baukau und Herne-Krange in beide Richtungen voll gesperrt. Grund sind Bauarbeiten kurz vor der Freigabe von 4 neuen Brücken am Kreuz Herne. Umleitungen laufen über die A2, A3 und A45. Die Sperrung dauert bis Dienstagmorgen, dann sollen die Brücken offiziell in Betrieb gehen, in nur 1,5 Jahren gebaut. Im Gefängniskrankenhaus Fröndenberg hat es in einer Zelle gebrannt. Zwei Menschen wurden dabei schwer verletzt. Sie werden intensivmedizinisch versorgt, schweben aber wohl nicht in Lebensgefahr. Wie es zu dem Brand gekommen ist, ist unklar. Nach Informationen der dpa soll ein Häftling das Feuer ausgelöst haben. Jürgen Klopp hat bei seinem ersten Spiel als neuer Fußball-Bundestrainer mit der Nationalmannschaft einen Sieg verpasst. Beim Nations League-Auftakt gegen die Niederlande in Amsterdam reichte es nur zu einem 1:1. Am Sonntagabend steht in Augsburg das erste Heimspiel der Nationalelf unter ihrem neuen Trainer an. Gegner ist dann Griechenland.
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1: Es wartet ein traumhaftes Spätsommerwochenende auf uns. Auch heute gibt's schon viel Sonne. Die Temperaturen steigen am Nachmittag auf maximal 22 bis 25 Grad. Und die nächsten Tage wird's genauso schön.
3: Jetzt das Aktuellste aus der Antenne NRW Verkehrszentrale. Auf der A52 Essen Richtung Düsseldorf steht ihr zwischen Essen Süd und Breitscheid richtig lang. Plant da knapp eine Stunde mehr ein. Auf der A40 Essen Richtung Duisburg wird es zwischen Mülheim an der Ruhr und dem Kreuz Kaiserberg zäh. Da braucht ihr rund 17 Minuten länger. Auf der A57 Nimwegen Richtung Krefeld staut es sich zwischen Mörs-Hülstonk und Mörs-Kapellen. Hier kommen etwa 15 Minuten plus dazu. Auf dem A4 Kölner Ring Köln Richtung Herlen-Aachen habt ihr zwischen dem Kreuz Köln-Gremberg und dem Kreuz Köln-Süd stockenden Verkehr. Habt ihr mehr entdeckt? Dann gebt gern Bescheid per WhatsApp an die 0160 339 7000.
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4: Guten Morgen, schönen Freitag euch. Aber das ist nicht einfach nur ein Freitag, dieser Freitag, der 25. September, denn heute ist der Tag des deutschen Butterbrotes. So, Grüße an den Frühstückstisch. Beim Butterbrot gibt's allerdings diese eine Sache, bei der ich lange dachte, dass es nur ein Gerücht ist, dass das wirklich Menschen machen. Leider muss man sagen, wurde ich schon vom Gegenteil überzeugt. Um was es geht, darüber quatschen wir in ungefähr 5 Minuten hier bei mir in der Sendung.
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0: Ed Sheeran bei Antenne NRW. Das sind die besten Hits aller Zeiten für euch. Wunderschönen guten Morgen. 25. September, wir feiern heute den Tag des deutschen Butterbrotes. Ja, auch das Butterbrot hat einen eigenen Gedenktag. Zelebriert den ruhig mal schön. Frisches Brot ist ja auch was Feines. Von mir aus macht auch Butter drauf, aber um das heute Morgen nochmal klarzustellen, wer unter die Nutella Butter schmiert, da bin ich fest von überzeugt, der isst auch kleine Einhornbabys. Das ist doch ekelhaft. Lange Zeit habe ich das ja für ein Gerücht gehalten, dass es Menschen gibt, die das tun, ja, unter die Nutella noch Butter schmieren, bis ich unter anderem das hier von Thorsten gehört habe.
1: Also ich habe mein Nutella-Brötchen tatsächlich noch nie ohne Butter gegessen und esse das auch sehr gerne mit salziger Butter. Ich bin da auch schon oft drauf angesprochen worden, aber irgendwie ist das für mich total normal.
0: Eieiei. Christina ist noch ein bisschen verrückter unterwegs.
2: Was möchtest du von mir? Hören, dass ich Nutella-Brot mit salziger Butter und obendrauf Käse esse? Das ist doch super lecker. Muss man selbst mal ausprobieren.
0: Was ist denn los? Und auch Heiner gehört zu den Menschen, die mich so ein bisschen fertig machen. Für ihn kann es übrigens gar nicht genug Schokolade sein.
3: Morgen. Ja, zu jedem Frühstück gehört ein Nutella-Brot mit Butter und obendrauf Schokostreusel. Bringt nochmal einen richtig schokoladigen Geschmack. Und vor allem die Konsistenz ist einfach, das Knackige im Mund, das macht einfach aus. Schöne Grüße aus Emmerich.
0: Einfach mal noch schön Schokostreusel drauf, weil es noch nicht süß genug ist, ne? Also, will noch irgendjemand was loswerden? Wie esst ihr denn euer Nutella-Brot? Meldet euch gerne rein. Bin ich der Einzige, der allein die Vorstellung von Butter und der Nutella ekelhaft findet? WhatsApp an die 0160 339 7000. Antenne NRW hier mit den besten Hits aller Zeiten. Schönen Morgen euch.

0: Oh, noch ein bisschen Sommersound hier bei Antenne NRW. The Underdog Project, Summer Jam, die besten Hits aller Zeiten für euch. Guten Morgen. Also ich weiß nicht, ob ich euch das schon mal gesagt habe, ich mag euch alle echt gern. Wirklich, ja? Aber manchmal macht ihr mich auch echt fertig. Wir haben vorhin drüber gesprochen, heute ist ja der Tag des deutschen Butterbrotes. Und ich habe nochmal gesagt, wie ekelhaft ich das wirklich finde, wenn Menschen unter Nutella noch Butter machen. Aber euer Ding, wenn ihr es mögt, okay. Nur jetzt kommen dann auch Nachrichten hier rein, die dann einfach noch ein drüber sind. Von Michael zum Beispiel.
1: Ja, hallo ins Antenne NRW-Studio, Grüße aus Oberhausen. Also bei mir in der Familie Nutella, immer mit Butter drunter. Anders geht's gar nicht. Ja, alternativ kann man auch Frischkäse oder Schmand drunter klatschen oder auch einfach mit Nutella zusammenmischen. Solltet ihr mal probieren. Bis dahin, Grüße an alle Mitarbeiter der Stadtverwaltung Oberhausen. Bis dahin, ciao.
0: Was ist denn los? Hat das jemand von euch schon mal ausprobiert? Oder auf welche kuriose Art esst ihr euer Nutella-Brot? Los, macht mich fertig. WhatsApp in die Show 0160 339 7000.
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Schönen Freitagmorgen, Antenne NRW hier, wir spielen euch die besten Hits aller Zeiten. 9:45 ist es, so das solltet ihr unbedingt wissen, die A42 wird ab heute Abend gesperrt. Wo genau, wie lange und wieso überhaupt, all das hört ihr gleich gegen 9:30 in NRW in 60 Sekunden. Davor noch Phil

0: DAW in 60 Sekunden.
1: Ich bin Julia Wasilkow. Guten Morgen. Die A42 wird heute Abend um 22 Uhr zwischen Herne-Baukau und Herne-Krange in beide Richtungen voll gesperrt. Grund sind Bauarbeiten kurz vor der Freigabe von 4 neuen Brücken am Kreuz Herne. Umleitungen laufen über die A2, A3 und A45. Die Sperrung dauert bis Dienstagmorgen, dann sollen die Brücken offiziell in Betrieb gehen, in nur 1,5 Jahren gebaut. Im Gefängniskrankenhaus Fröndenberg hat es in einer Zelle gebrannt. Zwei Menschen wurden dabei schwer verletzt. Sie werden intensivmedizinisch versorgt, schweben aber wohl nicht in Lebensgefahr. Wie es zu dem Brand gekommen ist, ist unklar. Nach Informationen der dpa soll ein Häftling das Feuer ausgelöst haben.
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1: Es wartet ein traumhaftes Spätsommerwochenende auf uns. Auch heute gibt's schon viel Sonne. Die Temperaturen steigen am Nachmittag auf maximal 22 bis 25 Grad. Und die nächsten Tage wird's genauso schön.
2: Jetzt das Aktuellste aus der Antenne NRW Verkehrszentrale. Auf der A52 Essen Richtung Düsseldorf steht ihr zwischen Essen Süd und Breitscheid richtig lang. Plant da knapp eine Stunde mehr ein. Auf der A40 Essen Richtung Duisburg wird es zwischen Mülheim an der Ruhr und dem Kreuz Kaiserberg zäh. Da braucht ihr rund 17 Minuten länger. Auf der A57 Nimwegen Richtung Krefeld staut es sich zwischen Mörs-Hülsdonk und Mörs-Kapellen. Hier kommen etwa 15 Minuten plus dazu. Auf dem A4 Kölner Ring, Köln Richtung Herlen-Aachen, habt ihr zwischen dem Kreuz Köln-Gremberg und dem Kreuz Köln-Süd stockenden Verkehr. Habt ihr mehr entdeckt, dann gebt gern Bescheid per WhatsApp an die 0160 339 7000.
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3: So, dann kümmere ich mich gleich mal so ein bisschen um eure Wochenendplanung. Wunderschönen guten Morgen erstmal zusammen, denn gleich für euch die Antenne NRW Wochenendtipps. Und was darf da natürlich nicht fehlen?
4: Richtig.
3: Schönes Kirmes-Update. Ist aber noch viel mehr los. Was, wo? Das erfahrt ihr in circa 5 Minuten dann in den Antenne NRW Wochenendtipps.

0: Declan J. Donovan, Hungry Heart bei Antenne NRW. Die besten Hits aller Zeiten für euch. Wunderschönen guten Morgen.
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0: Na dann schauen wir mal, was an diesem Wochenende so los ist in Nordrhein-Westfalen. Und wir starten mit was? Na, wer kennt mich?
2: Richtig.
0: Erstmal mit einem Kirmes-Update. In Brilon ist ab heute Michaelis Kirmes angesagt. Die geht bis Montag. Außerdem steigt ab heute unter anderem die Spätkirmes in Mönchengladbach-Hehn, die Hahner-Kirmes und auch die Michaelis-Kirmes in Gütersloh. Also viel Spaß, falls ihr da irgendwo vorbeischaut. Dann der Emstettener September.

0: September startet heute, heißt 3 Tage Stadtfest in der Innenstadt. In Gelsenkirchen startet die Szeniale. Das ist das Festival der freien Künste, heißt heute und morgen bei freiem Eintritt Theater, Musik, Tanz, verschiedene Performances im Kreativquartier in Ückendorf. Dann in Dortmund heute ab 16 Uhr bis in die Nacht die 2. Dortmunder Nacht der Wissenschaften im Dortmunder U. Und dann schauen wir noch nach Köln. Zum einen startet da heute das Porzer Weinfest an der Rheinpromenade, geht bis Sonntag. Außerdem morgen und übermorgen großes Stadtfest in Köln-Delbrück, die Delbrücker Festmeile. Ganz egal, was ihr tut. Ich wünsche euch ein großartiges Wochenende. Lasst es euch gut gehen.
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0: Mit Seal in den Freitagmorgen. Amazing. Ihr hört Antenne NRW mit den besten Hits aller Zeiten. Guten Morgen. Gleich noch mehr Hits für euch von Roxette unter anderem. 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
1: Ja, das hört sich schon toll an.
0: So, weißt du, was mein Problem ist noch, Dani?
1: Welches?
0: Ich bin immer noch auf der Suche nach einem Gewinner oder einer Gewinnerin.
1: Also ich würde mich da anbieten, ich hätte das Zeit.
0: So, na gut. Dann machen wir das so. Du hast gewonnen!
1: Jawohl! Super! Ich freue mich!
0: Herzlichen Glückwunsch! So, wie geht's dir gerade? Wie fühlst du dich?
1: Dankeschön, irre. Ich habe noch nie irgendwas gewonnen und ich bin gerade ganz geflasht.
0: Dann sag uns doch jetzt nochmal, wie dein Lieblingsradiosender heißt.
1: Natürlich Antenne NRW.
0: So nämlich!
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Das ist der Sound von Antenne NRW, Rockset. Listen to your heart, die besten Hits aller Zeiten für euch. Ich bin Marc Neugebauer und ich bin jetzt dann raus. So, das war's mit Guten Morgen NRW für diese Woche. Wenn ihr Lust habt, hören wir uns morgen früh und morgen Vormittag nochmal. Ansonsten nächste Woche wieder täglich 6 bis 10 hier an dieser Stelle bei Antenne NRW. Genießt das Wochenende, Wetter soll ja toll werden und dann ja, freue ich mich, wenn wir uns wieder hören. Imagine Dragons hört ihr jetzt, Bad Liar.

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1: Ich bin Julia Wasselhoff. Sogenannte Stolpersteine. Sie erinnern an NS-Opfer. Und genau die sollen künftig nicht mehr im sächsischen Heidenau verlegt werden. Ein entsprechender Antrag von Stadträten der AfD, der CDU und einem Bürgerbündnis wurde mehrheitlich beschlossen. Kritik an dem Beschluss kommt unter anderem vom Exekutivvizepräsidenten des Internationalen Auschwitz-Komitees Häubner. Er nannte die Mitwirkung der CDU-Abgeordneten einen Skandal. Schulstreik gegen Wehrpflicht. So heißt die Initiative, die Schülerinnen und Schüler in Deutschland heute aufgerufen hat, auf die Straße zu gehen. Insgesamt sind etwa 100 Demos geplant. Thomas Thonfeld.
2: Die Aktionen sollten so lange gehen, bis eine Wehrpflicht wieder vom Tisch ist, sagt Bela Breitner, Pressesprecher von Schulstreik gegen Wehrpflicht. Laut Gesetz werden alle jungen Männer ab Jahrgang 2008 gemustert. Das Ziel, Freiwillige zu gewinnen, weil die Bundeswehr mehr Soldaten braucht.
1: In Nordrhein-Westfalen startet heute Nacht die Jugendkultur Nachtfrequenz. In mehr als 106 Städten gestalten junge Menschen an rund 180 Orten Konzerte, Workshops und Partys. Von Graffiti über Beatboxing bis E-Sport. Erste Angebote gibt es bereits heute. Die meisten Veranstaltungen finden ab morgen statt. Organisiert wird das Projekt von der Landesvereinigung Kulturelle Jugendarbeit. Vorstand der Kölner Synagogengemeinde Lehrer vermisst nach den jüngsten Landtagswahlen Solidarität mit Jüdinnen und Juden in Deutschland. Antisemitismus sei so normal geworden, dass es die Leute nicht mehr dazu bringe, auf die Straße zu gehen, sagte Lehrer dem Kölner Stadtanzeiger. Angesichts der starken Ergebnisse von AfD und Linken habe es ihn erschrocken, dass die Mitte der Gesellschaft nicht verstanden habe, welche Sorgen und Ängste die jüdische Gemeinschaft in Deutschland umtreibe.
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1: Es wartet ein traumhaftes Spätsommerwochenende auf uns. Auch heute gibt's schon viel Sonne. Die Temperaturen steigen am Nachmittag auf maximal 22 bis 25 Grad. Und die nächsten Tage wird's genauso schön.
3: Jetzt das Aktuellste aus der Antenne NRW Verkehrszentrale. Vorsicht auf der A3 Oberhausen Richtung Frankfurt zwischen Köln-Delbrück und dem Dreieck Köln-Heumer. Da hat es gekracht, die Unfallstelle ist noch nicht gesichert und ihr braucht mindestens 22 Minuten länger. Auf der A52 Essen Richtung Düsseldorf zwischen Essen Süd und Breitscheid steht ihr am längsten, plant hier fast eine Stunde mehr ein. Auf der A57 Nimwegen Richtung Köln zwischen dem Kreuz Moers und dem Kreuz Meerbusch geht auch nicht viel, da kommen gut 32 Minuten obendrauf. Und auf der A4 Herlen-Aachen Richtung Köln zwischen dem Kreuz Köln-West und Köln-Eiffeltor nur stockender Verkehr. Habt ihr mehr entdeckt, dann gebt gern Bescheid per WhatsApp an die 0160 339 7000.
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5: Einen wunderschönen Freitagmittag zusammen. Mein Name ist Elliot, ihr hört Antenne NRW mit den besten Hits aller Zeiten. Ja, und in den letzten Zügen vorm Wochenende nehmen wir euch natürlich mit guter Musik nochmal mit. Und wir starten rein mit Glass Tiger, Don't Forget Me.

Die besten Hits aller Zeiten hier bei Antenne NRW. Schön, dass ihr mit dabei seid. Ja, jetzt mit einem ziemlich bekannten Song, den jeder kennt. Sting mit Englishman in New York. Aber worum geht's eigentlich genau in dem Song? War es wirklich Sting, der irgendwann mal von England nach New York kam? Ah, nicht ganz. Es geht eigentlich um den schwulen Aktivisten und Schriftsteller Quentin Crisp. Und der hat sich wirklich so ein bisschen gefühlt wie ein Außenseiter, wie ein Alien und kam dann irgendwann von England nach New York. Dort traf er sich dann mit Sting und Sting war so beeindruckt von seiner Geschichte, dass sich Quentin so viel freier in New York fühlt. Und dann dachte er sich, boah, daraus mache ich mal einen Song. Und so entstand der Song Englishman in New York.

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1: Es wartet ein traumhaftes Spätsommerwochenende auf uns. Auch heute gibt's schon viel Sonne. Die Temperaturen steigen am Nachmittag auf maximal 22 bis 25 Grad. Und die nächsten Tage wird's genauso schön.
2: Jetzt das Aktuellste aus der Antenne NRW Verkehrszentrale. Vorsicht auf der A3 Oberhausen Richtung Frankfurt zwischen Köln-Delbrück und dem Dreieck Köln-Heumer. Da hat es gekracht. Die Unfallstelle ist noch nicht gesichert und ihr braucht mindestens 22 Minuten länger. Auf der A52 Essen Richtung Düsseldorf zwischen Essen-Süd und Breitscheid steht ihr am längsten, plant hier fast eine Stunde mehr ein. Auf der A57 Nimwegen Richtung Köln zwischen dem Kreuz Moers und dem Kreuz Meerbusch geht auch nicht viel, da kommen gut 32 Minuten obendrauf. Und auf der A4 Herlen-Aachen Richtung Köln zwischen dem Kreuz Köln-West und Köln-Eiffeltor nur stockender Verkehr. Habt ihr mehr entdeckt, dann gebt gern Bescheid per WhatsApp an die 0160 339 7000.
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1: Ich bin Gregor Jusse Moser. Bundestag und Bundesrat bringen am Nachmittag den nächsten Tankrabatt auf den Weg. Die Regierungspläne sehen vor, ab Oktober, also schon ab nächster Woche, die Steuern auf Benzin und Diesel um 17 Cent je Liter zu senken. Kritiker bemängeln, der Tankrabatt sei zu teuer und nicht zielgenau. Schülerinnen und Schüler protestieren heute dagegen, dass eine Wehrpflicht wieder eingeführt wird. Wie die Initiative Schulstreik gegen Wehrpflicht mitteilte, sind etwa 100 Demos geplant. Das Gesetz über den neuen Wehrdienst ist im Januar in Kraft getreten. Seitdem sind junge Männer ab Jahrgang 2008 zur Musterung verpflichtet. Sollten sich dadurch nicht genug Freiwillige für die Bundeswehr finden, könnte der Bundestag über eine Wehrpflicht entscheiden. Chinas Präsident Xi ist gerade in Washington. Bei einem Staatsbankett mit US-Präsident Trump betonte er, dass man sich noch nie besser verstanden habe. Von dem Termin ausgeschlossen waren wieder große US-Sender. Tina Eck.
2: Das Staatsdinner blieb weitgehend im Dunkeln. Wieder wurden Sender ausgeschlossen und TV-Berichterstattung blieb aus. Tech-Bosse saßen mit am Tisch, aber über die Inhalte der Gespräche wurde nichts bekannt. Auch vom Vier-Augen-Gespräch von Trump und Xi zuvor drang wenig nach außen. Konfliktstoff gibt es reichlich, aber es hieß nur, es sei ein großartiges Treffen gewesen.
1: In Schwalmtal ist ein 32-Jähriger von einem Auto erfasst und lebensgefährlich verletzt worden. Ein Rettungshubschrauber hat ihn gestern Abend in eine Klinik geflogen. Nach Polizeiangaben waren zwei Fußgänger plötzlich aus einem Feld auf die Straße getreten. Einer wurde erfasst und mitgeschleift. Weil Alkoholeinfluss nicht ausgeschlossen werden konnte, hat die Polizei eine Blutprobe angeordnet. Nordrhein-Westfalens Obstbauern rechnen in diesem Jahr mit deutlich weniger Äpfeln. Grund ist die Hitze und Trockenheit der vergangenen Monate, das teilte das Statistische Landesamt mit. Erwartet werden rund 67.000 Tonnen, fast 18% weniger als im Vorjahr. Auch bei Birnen und Kirschen fällt die Ernte kleiner aus.
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1: Es wartet ein traumhaftes Spätsommerwochenende auf uns. Auch heute gibt es schon viel Sonne. Die Temperaturen steigen am Nachmittag auf maximal 22 bis 25 Grad. Und die nächsten Tage wird es genauso schön und es wird sogar noch wärmer.
3: Jetzt das Aktuellste aus der Antenne NRW Verkehrszentrale. Vorsicht auf der A3 Oberhausen Richtung Frankfurt zwischen Köln-Mülheim und dem Dreieck Köln-Heumar. Da ist nach einem Unfall noch nichts gesichert, außerdem sind Personen auf der Fahrbahn. Auf derselben Strecke auf der A3 Oberhausen Richtung Frankfurt zwischen Köln-Mülheim und dem Dreieck Köln-Heumar steht ihr im Stau. Plant mindestens 25 Minuten mehr ein. Ebenfalls voll ist die A52 Essen Richtung Düsseldorf zwischen Essen-Rüttenscheid und Breitscheid. Da braucht ihr rund 21 Minuten länger. Auf der A3 Arenheim Richtung Köln zwischen dem Kreuz Oberhausen und dem Kreuz Kaiserberg geht auch nicht viel, rechnet mit etwa 12 Minuten plus. Auf der A1 Köln Richtung Euskirchen zwischen Hürth und dem Kreuz Bliesheim habt ihr stockenden Verkehr. Habt ihr mehr entdeckt? Dann gebt gern Bescheid per WhatsApp an die 0160 339 7000.
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5: Kurz nach 11, einen schönen Freitagmittag euch. Hier ist Antenne NRW mit den besten Hits aller Zeiten. Und wir starten direkt rein mit einem wunderbaren Song aus den 80ern. Foreigner mit Say You Will. Schönen Freitag euch.

Die besten Hits aller Zeiten hier bei Antenne NRW. Schön, dass ihr mit dabei seid. Ja, sie sind dieses Jahr auf vielen Bühnen in Europa und in Deutschland zu hören. Und jetzt auch bei uns. Duran Duran mit Ordinary World hört ihr jetzt.

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1: Es wartet ein traumhaftes Spätsommerwochenende auf uns. Auch heute gibt es schon viel Sonne. Die Temperaturen steigen am Nachmittag auf maximal 22 bis 25 Grad. Und die nächsten Tage wird es genauso schön und es wird sogar noch wärmer.
2: Jetzt das Aktuellste aus der Antenne NRW Verkehrszentrale. Vorsicht auf der A3 Oberhausen Richtung Frankfurt zwischen Köln-Mühlheim und dem Dreieck Köln-Heumar. Da ist nach einem Unfall noch nichts gesichert, außerdem sind Personen auf der Fahrbahn. Auf derselben Strecke auf der A3 Oberhausen Richtung Frankfurt zwischen Köln-Mühlheim und dem Dreieck Köln-Heumar steht ihr im Stau. Plant mindestens 25 Minuten mehr ein. Ebenfalls voll ist die A52 Essen Richtung Düsseldorf zwischen Essen-Rüttenscheid und Breitscheid. Da braucht ihr rund 21 Minuten länger. Auf der A3 Arenheim Richtung Köln zwischen dem Kreuz Oberhausen und dem Kreuz Kaiserberg geht auch nicht viel, rechnet mit etwa 12 Minuten plus. Auf der A1 Köln Richtung Euskirchen zwischen Hürth und dem Kreuz Bliesheim habt ihr stockenden Verkehr. Habt ihr mehr entdeckt? Dann gebt gern Bescheid per WhatsApp an die 0160 339 7000.

0: Antenne NRW für euch mit den besten Hits aller Zeiten. Schön, dass ihr dabei seid.
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2: 25. September 2017. Portugal The Man steigen mit Feel It Still in die Charts ein. Manchmal dauert's eben ein bisschen länger. John Gurley wird 1981 in Alaska geboren. Schon früh ist ihm klar, er will Künstler sein. Er malt gerne, er schreibt gerne Geschichten und er liebt die Musik. Er liebt es zu singen, Gitarre zu spielen. Mit anderen Menschen zusammen Musik machen, liebt er am meisten. Wenn er irgendwann von seiner Kunst leben könnte, das wäre schon was. Schon in der Highschool spielt er in Bands. Als sich 2002 die letzte Schulband auflöst, macht er erstmal alleine weiter. Er nennt sich Portugal The Man und zieht nach Portland und findet dort schnell neue Mitmusiker. Als Band nehmen sie erste Demos auf, spielen Konzerte und können sogar irgendwie von der Musik leben. Aber berühmt sind sie nicht. Um über die Runden zu kommen, sind sie fast 200 Tage im Jahr unterwegs. In schlechten Zeiten müssen sie dann noch nebenher kellnern, um sich die Miete leisten zu können. 15 Jahre lang geht das so. Bis sie 2016 ihr 8. Album rausbringen. Darauf ist auch Feel It Still. 8 Monate ist das Album und der Song schon draußen, bis er irgendwann plötzlich über Nacht zum absoluten Welthit wird.

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1: Ich bin Gregor Jusse Moser. Volkswagen ruft in Deutschland knapp 900.000 Autos zurück. Der Grund ist eine Schraube an der Lenkung, die rosten und im schlimmsten Fall brechen kann. Dadurch könnte die Lenkung komplett ausfallen. Betroffen sind unter anderem die Modelle Golf, Tiguan, Touran und Caddy. Die Schraube wird in der Werkstatt kostenlos ausgetauscht. Um Autofahrer wegen der hohen Spritpreise zu entlasten, wollen Union und SPD im Bundestag heute einen neuen Tankrabatt beschließen. Von Anfang Oktober bis Ende Dezember sollen die Steuern auf Benzin und Diesel um 17 Cent je Liter gesenkt werden. Schon verabschiedet hat der Bundestag das neue Bundespolizeigesetz. Damit bekommt die Polizei mehr Befugnisse zur Bekämpfung von Extremismus und Schleuserkriminalität. Sparen statt shoppen. Im September hat das Konsumklima laut Marktforschungsinstitut GfK einen herben Dämpfer erlitten. Mehr von Fiona Reinhardt.
2: Die Neigung zum Sparen ist so hoch wie seit der Finanzkrise 2008 nicht mehr, so die Konsumforscher. Gleichzeitig seien die Erwartungen an die Einkommensaussichten stark gesunken. Vor allem die hohen Energiepreise sorgen für Verunsicherung bei vielen Menschen. Deswegen rechnen die meisten damit, dass sie in den nächsten Monaten weniger kaufen werden. Außerdem werden sich wohl auch viele mit größeren Investitionen zurückhalten.
1: Schulstreik gegen Wehrpflicht, heißt es heute in vielen deutschen Städten. Bundesweit wollen Schülerinnen und Schüler gegen eine mögliche Wehrpflicht protestieren. Seit Januar gilt ja ein neuer Wehrdienst. Seitdem sind junge Männer ab Jahrgang 2008 dazu verpflichtet, sich mustern zu lassen. Falls dadurch nicht genügend Freiwillige für die Bundeswehr zusammenkommen sollten, könnte wieder eine Wehrpflicht eingeführt werden. Die schwarz-grüne Landesregierung in NRW hat von Bundeswirtschaftsministerin Reiche Nachbesserungen am Erneuerbare-Energien-Gesetz gefordert. Außerdem kritisiert NRW das Netzpaket Reiches. Beide Vorhaben sind heute Thema im Bundesrat. NRW-Wirtschaftsministerin Neubauer befürchtet, dass der Bund mit den geplanten Gesetzen die erneuerbaren Energien abwürgt. Ähnlich äußerten sich auch Verbände und die Wirtschaft.
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1: Es wartet ein traumhaftes Spätsommerwochenende auf uns. Auch heute gibt es schon viel Sonne. Die Temperaturen steigen am Nachmittag auf maximal 22 bis 25 Grad. Und die nächsten Tage wird es genauso schön und es wird sogar noch wärmer.
3: Jetzt das Aktuellste aus der Antenne NRW Verkehrszentrale. Vorsicht auf der A3 Oberhausen Richtung Frankfurt zwischen Köln-Mülheim und dem Dreieck Köln-Heumar. Da ist nach einem Unfall noch nichts gesichert, ein Fahrstreifen ist zu. Ebenfalls auf der A3 Oberhausen Richtung Frankfurt zwischen Köln-Mülheim und dem Dreieck Köln-Heumar braucht ihr mindestens 17 Minuten länger. Auf der A1 Köln Richtung Euskirchen zwischen Hürth und dem Kreuz Bliesheim plant etwa 14 Minuten mehr ein. Die A3 Köln Richtung Oberhausen ist zwischen Duisburg-Wedau und Oberhausen-Lierich dicht, da dauern es rund 13 Minuten länger. Und auf der A4 Herlen-Aachen Richtung Köln zwischen dem Kreuz Köln-West und Köln-Eiffeltor habt ihr etwa 9 Minuten plus. Habt ihr mehr entdeckt? Dann gebt gern Bescheid per WhatsApp an die 0160 339 7000.
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5: Wir starten gemeinsam rein in die Mittagspause. Hier ist Antenne NRW mit den besten Hits aller Zeiten. So, die erste Tageshälfte haben wir jetzt gut rumgekriegt. Und jetzt heißt es nochmal Endspurt, nochmal ein bisschen Motivation und ein bisschen Energie in den letzten Stunden, bevor wir dann endlich ins Wochenende starten können. Und bis dahin nehmen wir euch natürlich mit guter Musik. Die besten Hits aller Zeiten jetzt mit den Red Hot Chili Peppers, Californication.

Die Antwort auf die Frage nach dem Sinn des Lebens. Natürlich, das ist die Zahl 42. Und Level 42 war wohl ein ziemlich großer Fan von diesem Buch, nämlich Per Anhalter durch die Galaxis, und dachte sich, lass uns doch einfach mal so benennen. Und einer der bekanntesten Songs der Band ist Lessons in Love, und den hört ihr jetzt hier bei Antenne NRW mit den besten Hits aller Zeiten.

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1: Es wartet ein traumhaftes Spätsommerwochenende auf uns. Auch heute gibt es schon viel Sonne. Die Temperaturen steigen am Nachmittag auf maximal 22 bis 25 Grad. Und die nächsten Tage wird es genauso schön und es wird sogar noch wärmer.
2: Jetzt das Aktuellste aus der Antenne NRW Verkehrszentrale. Vorsicht auf der A3 Oberhausen Richtung Frankfurt zwischen Köln-Mühlheim und dem Dreieck Köln-Heumar. Da ist nach einem Unfall noch nichts gesichert, ein Fahrstreifen ist zu. Ebenfalls auf der A3 Oberhausen Richtung Frankfurt zwischen Köln-Mühlheim und dem Dreieck Köln-Heumar braucht ihr mindestens 17 Minuten länger. Auf der A1 Köln Richtung Euskirchen zwischen Hürth und dem Kreuz Bliesheim plant etwa 14 Minuten mehr ein. Die A3 Köln Richtung Oberhausen ist zwischen Duisburg-Wedau und Oberhausen-Lierich dicht, da dauern es rund 13 Minuten länger. Und auf der A4 Herlen-Aachen Richtung Köln zwischen dem Kreuz Köln-West und Köln-Eiffeltor habt ihr etwa 9 Minuten plus. Habt ihr mehr entdeckt? Dann gebt gern Bescheid per WhatsApp an die 0160 339 7000.
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Die besten Hits aller Zeiten hier bei Antenne NRW, unter anderem mit Milo, Ricky Martin, INXS, Harry Styles und jetzt gibt's Coolio mit Gangsta's Paradise für euch. Schönen Freitag!

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1: Ich bin Gregor Jose Moser. Kindergeld zu bekommen soll künftig leichter werden. Nach dem Bundestag hat auch der Bundesrat einem entsprechenden Gesetz zugestimmt. So soll der Antrag entfallen und die Leistung automatisch ausgezahlt werden. Voraussetzung ist, dass alle nötigen Informationen vorliegen und keine Zweifel am Anspruch bestehen. Eingeführt wird die Regel im kommenden Jahr in 2 Schritten. Volkswagen und Audi rufen allein in Deutschland über 900.000 Fahrzeuge zurück wegen eines möglichen Defekts an der Lenkung. Nach Angaben des Kraftfahrtbundesamtes kann ein Schraubenabriss im schlimmsten Fall zu einem Ausfall der Lenkung führen. Betroffen sind die Modelle Tiguan, Touran, Golf und Caddy, die zwischen 2013 und 2024 produziert wurden, sowie der Audi Q3 aus dem Produktionszeitraum zwischen 2017 und 2024. Schulstreik gegen Wehrpflicht. So heißt die Initiative, die Schülerinnen und Schüler in Deutschland aufgerufen hat, auf die Straße zu gehen. Insgesamt sind für heute rund 100 Demos angesetzt. Thomas Thronfeld.
2: Die Aktionen sollten so lange gehen, bis eine Wehrpflicht wieder vom Tisch ist, sagt Bela Breitner, Pressesprecher von Schulstreik gegen Wehrpflicht. Laut Gesetz werden alle jungen Männer ab Jahrgang 2008 gemustert. Das Ziel, Freiwillige zu gewinnen, weil die Bundeswehr mehr Soldaten braucht.
1: Nordrhein-Westfalens Obstbauern rechnen in diesem Jahr mit deutlich weniger Äpfeln. Grund ist die Hitze und Trockenheit der vergangenen Monate, das teilte das Statistische Landesamt mit. Erwartet werden rund 67.000 Tonnen, fast 18% weniger als im Vorjahr. Auch bei Birnen und Kirschen fällt die Ernte kleiner aus. Die Fußballer Jamal Musiala und Kai Havertz reisen von der Nationalmannschaft ab. Grund dafür sind bei beiden Muskelverletzungen. Musiala konnte deshalb gestern beim 1:1 gegen die Niederlande gar nicht spielen. Havertz musste nach etwa einer halben Stunde ausgewechselt werden. Bundestrainer Jürgen Klopp holt deshalb Florian Wirtz und Jonathan Burkhardt früher als geplant dazu.
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1: Es wartet ein traumhaftes Spätsommerwochenende auf uns. Auch heute gibt es schon viel Sonne. Die Temperaturen steigen am Nachmittag auf maximal 22 bis 25 Grad. Und die nächsten Tage wird es genauso schön und es wird sogar noch wärmer.
3: Jetzt das Aktuellste aus der Antenne NRW Verkehrszentrale. Vorsicht auf der A3 Oberhausen Richtung Frankfurt zwischen Kreuz Leverkusen und Dreieck Köln-Heuma. Da gibt es nach einem Unfall noch keine Sicherung, dazu stockt es und ihr braucht rund 8 Minuten länger. Auf der A4 Herlen-Aachen Richtung Köln zwischen Kreuz Köln-West und Anschlussstelle Köln-Eiffeltor steht ihr am längsten. Plant hier etwa 23 Minuten mehr ein. Auf der A1 Köln Richtung Euskirchen zwischen Anschlussstelle Hürth und Kreuz Bliesheim braucht ihr rund 15 Minuten länger. Auf der A45 Hagen Richtung Dortmund zwischen Kreuzhagen und Westhofener Kreuz geht es nur stockend voran. Hier kommen etwa 10 Minuten extra dazu. Habt ihr mehr entdeckt, dann gebt gern Bescheid per WhatsApp an die 0160 339 7000.
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5: Die besten Hits aller Zeiten hier bei Antenne NRW. Schön, dass auch ihr mit am Start seid, gleich mit Laurel Habit. Und jetzt gibt's erstmal Billy Ocean für euch mit seinem Song Get Out of My Dreams, Get Into My Car. Schönen Freitag.

Die Mittagspause neigt sich so langsam dem Ende zu und das heißt, man setzt sich wieder an den Schreibtisch, macht wieder weiter mit der Arbeit und das heißt, Endspurt, die letzten Stunden vorm Wochenende stehen bevor und bis dahin begleiten wir euch natürlich mit den besten Hits aller Zeiten hier bei Antenne NRW.

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1: Es wartet ein traumhaftes Spätsommerwochenende auf uns. Auch heute gibt es schon viel Sonne. Die Temperaturen steigen am Nachmittag auf maximal 22 bis 25 Grad. Und die nächsten Tage wird es genauso schön und es wird sogar noch wärmer.
2: Jetzt das Aktuellste aus der Antenne NRW Verkehrszentrale. Vorsicht auf der A3 Oberhausen Richtung Frankfurt zwischen Kreuz Leverkusen und Dreieck Köln-Heumar. Da gibt es nach einem Unfall noch keine Sicherung, dazu stockt es und ihr braucht rund 8 Minuten länger. Auf der A4 Herlen-Aachen Richtung Köln zwischen Kreuz Köln-West und Anschlussstelle Köln-Eiffeltor steht ihr am längsten. Plant hier etwa 23 Minuten mehr ein. Auf der A1 Köln Richtung Euskirchen zwischen Anschlussstelle Hürth und Kreuz Bliesheim braucht ihr rund 15 Minuten länger. Auf der A45 Hagen Richtung Dortmund zwischen Kreuzhagen und Westhofener Kreuz geht es nur stockend voran. Hier kommen etwa 10 Minuten extra dazu. Habt ihr mehr entdeckt, dann gebt gern Bescheid per WhatsApp an die 0160 339 7000.
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Auf Base mit Beautiful Life an eurem Freitagmittag bei Antenne NRW. Schön, dass ihr mit dabei seid. Weiter geht's mit Sabrina Carpenter Espresso. Apropos, könnte man doch mal wieder trinken so auf dem Freitagmittag.

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1: Ich bin Gregor Jose Moser. Nach der Geburt eines Kindes sollen Eltern in vielen Fällen keinen Kindergeldantrag mehr stellen müssen. Sie sollen das Geld bekommen, sobald das Kind eine Steuer-ID hat und der Familienkasse eine Kontoverbindung vorliegt. Auch der Bundesrat hat dem jetzt zugestimmt. Mehr von Fiona Reinhardt.
2: Das Ganze soll ab dem kommenden Jahr schrittweise umgesetzt werden. Heißt, im ersten Schritt soll das Verfahren für Familien gelten, die bereits für ein älteres Kind Kindergeld bekommen. Dann soll das Verfahren auf erste Kinder ausgeweitet werden. Das geht aber nur unter bestimmten Voraussetzungen. Zum Beispiel muss mindestens ein Elternteil mit dem Kind in Deutschland leben.
1: Um Autofahrer wegen der hohen Spritpreise zu entlasten, soll heute ein neuer Tankrabatt beschlossen werden. Der Bundestag hat mittlerweile zugestimmt, der Bundesrat entscheidet heute auch noch darüber. Von Anfang Oktober bis Ende Dezember sollen die Steuern auf Benzin und Diesel um 17 Cent je Liter gesenkt werden. Die Länder fordern schon jetzt weitere Maßnahmen gegen die hohen Spritpreise. Fast 1 Million Autos rufen VW und Audi zurück. Der Grund ist eine Schraube an der Lenkung, die rosten und im schlimmsten Fall brechen kann. Dadurch könnte die Lenkung komplett ausfallen. Betroffen sind unter anderem die Modelle Golf, Tiguan, Touran und Caddy sowie der Audi Q3. Die Schraube wird in der Werkstatt kostenlos ausgetauscht. Die schwarz-grüne Landesregierung in NRW hat von Bundeswirtschaftsministerin Reiche Nachbesserungen am Erneuerbare-Energien-Gesetz gefordert. Außerdem kritisiert NRW das Netzpaket Reiches. Beide Vorhaben sind heute Thema im Bundesrat. NRW-Wirtschaftsministerin Neubauer befürchtet, dass der Bund mit den geplanten Gesetzen die erneuerbaren Energien abwürgt. Ähnlich äußerten sich auch Verbände und die Wirtschaft. Bundestrainer Jürgen Klopp hat auf die Verletzungen von Jamal Musiala und Kai Havertz reagiert und holt Florian Wirtz sowie Jonathan Burkhardt früher als geplant zur Fußballnationalmannschaft. Musiala zog sich vor dem Spiel gegen die Niederlande einen Muskelfaserriss zu, Havertz erlitt eine Muskelzerrung. Wirtz und Burkhardt gehören nun schon für das Spiel gegen Griechenland am Sonntag zum Kader.
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1: Ein traumhaftes Spätsommerwochenende wartet auf uns. Auch heute gibt's schon viel Sonne. Die Temperaturen liegen bei maximal 22 bis 25 Grad. Die nächsten Tage wird's genauso schön und es wird sogar noch wärmer.
3: Jetzt das Aktuellste aus der Antenne NRW Verkehrszentrale. Achtung, auf der A31 Oberhausen Richtung Gronau zwischen Lembeck und Reken, da ist eine ungesicherte Unfallstelle, bildet bitte eine Gasse für Rettungs- und Einsatzfahrzeuge. Auf der A3 Frankfurt Richtung Köln zwischen der Anschlussstelle Neustadt-Wied und dem Kreuz Bonn-Siegburg steht ihr im Stau. Das kostet euch mindestens eine Stunde. Auf dem A1 Kölner Ring Euskirchen Richtung Dortmund zwischen Köln-Löwenich und dem Kreuz Leverkusen-West kommt ihr nur stockend voran, plant hier gut 13 Minuten mehr ein. Auch auf der A1 Münster Richtung Dortmund zwischen Hamm-Bockum-Werne und Unna läuft es nur zäh, da braucht ihr etwa 10 Minuten länger. Habt ihr mehr entdeckt, dann gebt gern Bescheid per WhatsApp an die 0160 339 7000.
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5: Mit den besten Hits aller Zeiten begleiten wir euch durch den Freitag. Hier ist Antenne NRW. Wir sind immer an eurer Seite mit guter Musik. Und das ist auch Sophie B. Hawkins mit ihrem Song Right Beside You. Den gibt's jetzt.

Antenne NRW hier für euch mit den besten Hits aller Zeiten und jetzt einer unverwechselbaren Stimme aus den 80ern und 90ern. Simply Red mit Money's Too Tight.

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1: Ein traumhaftes Spätsommerwochenende wartet auf uns. Auch heute gibt es schon viel Sonne. Die Temperaturen liegen bei maximal 22 bis 25 Grad. Und die nächsten Tage wird es genauso schön und es wird sogar noch wärmer.
2: Jetzt das Aktuellste aus der Antenne NRW Verkehrszentrale. Achtung, auf der A31 Oberhausen Richtung Gronau zwischen Lembeck und Reken, da ist eine ungesicherte Unfallstelle, bildet bitte eine Gasse für Rettungs- und Einsatzfahrzeuge. Auf der A3 Frankfurt Richtung Köln zwischen der Anschlussstelle Neustadt-Wied und dem Kreuz Bonn-Siegburg steht ihr im Stau. Das kostet euch mindestens eine Stunde. Auf dem A1 Kölner Ring Euskirchen Richtung Dortmund zwischen Köln-Löwenich und dem Kreuz Leverkusen-West kommt ihr nur stockend voran, plant hier gut 13 Minuten mehr ein. Auch auf der A1 Münster Richtung Dortmund zwischen Hamm-Bockum-Werne und Unna läuft es nur zäh, da braucht ihr etwa 10 Minuten länger. Habt ihr mehr entdeckt, dann gebt gern Bescheid per WhatsApp an die 0160 339 7000.

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0: Der King of Pop, Michael Jackson mit seinem Song Black or White hier bei Antenne NRW mit den besten Hits aller Zeiten. Und jetzt ist es Zeit für ein bisschen Musikunterricht.
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2: September 1994. Bon Jovi stehen kurz vor ihrem großen Erfolg mit Always. Der Song wird für den Film Romeo is Bleeding geschrieben. Jon Bon Jovi mag den Film aber eigentlich gar nicht so sehr. Deswegen bringt er den Song nicht gleichzeitig mit dem Film raus, sondern wartet erstmal ab und veröffentlicht ihn später noch einmal. In einem Interview erzählt er, wie romantisch der Song von vielen Leuten empfunden wird. Und genau so soll er wohl auch klingen. Eigentlich geht es aber um einen Mann, der krank ist vor Liebe zu einer Frau. Die erwidert diese Liebe aber nicht. Er ist also mehr Stalker als Romantiker. Always klingt aber, egal wie es gemeint ist, genial und tatsächlich ziemlich gefühlvoll. In den USA und Deutschland schafft es der Song auf Platz 4 der Singlecharts und bleibt jeweils ein gutes halbes Jahr gelistet. Eine weitere tolle Ballade in der Reihe genialer Bon Jovi-Songs.
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1: Ich bin Gregor Jusse Moser. Kindergeld zu bekommen soll künftig leichter werden. Nach dem Bundestag hat auch der Bundesrat einem entsprechenden Gesetz zugestimmt. So soll der Antrag entfallen und die Leistung automatisch ausgezahlt werden. Voraussetzung ist, dass alle nötigen Informationen vorliegen und keine Zweifel am Anspruch bestehen. Eingeführt wird die Regel im kommenden Jahr in zwei Schritten. Der Bundesrat hat auch ein neues Gesetz zu E-Scootern durchgewinkt. Unfallopfer sollen künftig leichter an Schadenersatz kommen. Vermieter von E-Scootern müssen dann unabhängig vom Verschulden haften. Bisher waren die Roller von dieser Halterhaftung ausgenommen. Kinder und Jugendliche sollen besser vor Mutproben geschützt werden, zu denen sie in sozialen Medien verleitet werden. Die Bundesländer fordern vom Bund eine rechtliche Anpassung, damit das Verleiten zu solchen Challenges, bei denen sich junge Menschen selbst in Gefahr bringen, künftig unter Strafe steht. Bei der Blackout-Challenge zum Beispiel würgen sich Beteiligte vor der Kamera, bis ihnen schwarz vor Augen wird. Auf keinen Fall zurück zur Wehrpflicht wollen viele junge Menschen. Bundesweit sind deshalb Zehntausende Schülerinnen und Schüler auf die Straße gegangen. Laut der Initiative Schulstreik gegen Wehrpflicht beteiligten sich 45.000 Menschen in rund 100 Städten. Die Polizei hat bisher nur regionale Zahlen veröffentlicht. Seit Januar müssen junge Männer ab Jahrgang 2008 verpflichtend zur Musterung gehen. Kommen damit nicht genug Freiwillige zusammen, will der Bundestag laut Gesetz über eine Wehrpflicht abstimmen. Bei einer landesweiten Kontrolle von Schrottimmobilien haben NRW-Behörden zahlreiche Hinweise auf Sozialleistungsmissbrauch entdeckt. Rund 100 Einsatzkräfte haben in Städten wie Duisburg, Essen und Gelsenkirchen mehr als 140 Wohnungen überprüft, wie das Bauministerium mitteilte. 38 davon mussten sofort geräumt werden, wegen massiver Mängel bei Brandschutz, Elektrik oder Rattenbefall.
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1: Ein traumhaftes Spätsommerwochenende wartet auf uns. Auch heute gibt es schon viel Sonne. Die Temperaturen liegen bei maximal 22 bis 25 Grad. Und die nächsten Tage wird es genauso schön und es wird sogar noch wärmer.
2: Jetzt das Aktuellste aus der Antenne NRW Verkehrszentrale. Vorsicht auf der A555 Köln Richtung Bonn zwischen Bornheim-Rheinland und dem Kreuz Bonn-Nord. Da ist eine ungesicherte Unfallstelle auf allen Fahrstreifen. Bitte langsam ranfahren und eine Gasse für Rettungskräfte bilden. Auf der A3 Frankfurt Richtung Köln zwischen Neustadt-Wied und dem Kreuz Bonn-Siegburg steht ihr im Stau. Plant hier knapp eine Stunde mehr ein. Danach die A57 Köln Richtung Mimwegen zwischen Bovard und Mörs-Hülsdonk. Da stockt es auf 18 Kilometern, ihr braucht rund 28 Minuten länger. Und auf der A1 Köln Richtung Münster zwischen Hagen-West und Unna geht auch nicht viel. Hier kommen etwa 16 Minuten plus dazu. Habt ihr mehr entdeckt, dann gebt gern Bescheid per WhatsApp an die 0160 339 7000.
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5: Dominosteine. Wenn man da einen ganz leicht antippt, dann wird eine Kettenreaktion ausgelöst und alles bricht zusammen. Dieses klackernde Szenario haben die Pet Shop Boys als Metapher benutzt für eine Beziehung in ihrem Song Domino Dancing. Vielleicht hatte Nils Hernand das aber auch einfach im Kopf in Bezug auf die Pet Shop Boys selbst, denn er meinte damals, dass einfach alles schon vorbei ist und den Bach runtergeht. Ihm war klar, dass die Phase, in der alle sofort auf die Eins gegangen ist, vorbei war. Aber alles gut, auch Domino Dancing ist der nächste Erfolg geworden. Und neben ihrem unverkennbaren Synthie-Pop-Sound haben die Jungs auch eine Portion Latin in diesen Song gepackt. Hier sind die Pet Shop Boys bei Antenne NRW mit einem der besten Hits aller Zeiten, zu denen ihr euch nach dem ausgedehnten Meeting gerade wieder sammeln könnt und dann an eurem Schreibtisch auch nochmal loslegen könnt. Wir sind auf jeden Fall die ganze Zeit bei euch. Ich freue mich auf diesen Nachmittag. Ich bin Marc Moosburger.
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Schönen Freitagnachmittag. Gleich ist es 3:15. Hier ist Antenne NRW. Jetzt gibt's eine Sängerin, die uns beweist, dass es absolut unnötig ist, bei Balladen lauthals zu schreien, als würde irgendwas in Flammen stehen. Freut euch auf Latricia McNeil mit 365 Days. Einfach eine bezaubernde Powernummer aus dem Jahr 1999, die so ein bisschen an ihren ersten großen Erfolg Stranded erinnert. Die erste Single-Auskopplung ihres zweiten Albums, auf dem sie ebenfalls mit ihrem kraftvollen, zurückhaltenden und gefühlvollen Gesang besticht. Latricia McNeil bei uns, 365 Days, und bei dem Song werde ich auch so ein bisschen melancholisch, denn es ist einfach schon wieder der September so gut wie rum. Die Tage verfliegen nur so, aber wir feiern jeden einzelnen mit den besten Hits aller Zeiten bei Antenne NRW.

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1: Ein traumhaftes Spätsommerwochenende wartet auf uns. Auch heute gibt es schon viel Sonne. Die Temperaturen liegen bei maximal 22 bis 25 Grad. Die nächsten Tage wird es genauso schön und es wird sogar noch wärmer.
2: Jetzt das Aktuellste aus der Antenne NRW Verkehrszentrale. Vorsicht auf der A555 Köln Richtung Bonn zwischen Bornheim-Rheinland und dem Kreuz Bonn-Nord. Da ist eine ungesicherte Unfallstelle auf allen Fahrstreifen. Bitte langsam ranfahren und eine Gasse für Rettungskräfte bilden. Auf der A3 Frankfurt Richtung Köln zwischen Neustadt-Wied und dem Kreuz Bonn-Siegburg steht ihr im Stau. Plant hier knapp eine Stunde mehr ein. Danach die A57 Köln Richtung Mimwegen zwischen Bovard und Mörs-Hülsdonk. Da stockt es auf 18 Kilometern, ihr braucht rund 28 Minuten länger. Und auf der A1 Köln Richtung Münster zwischen Hagen-West und Unna geht auch nicht viel. Hier kommen etwa 16 Minuten plus dazu. Habt ihr mehr entdeckt, dann gebt gern Bescheid per WhatsApp an die 0160 339 7000.
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0: Schönen Freitagnachmittag euch hier bei Antenne NRW. Ich habe Besuch im Studio jetzt von einem der größten Griechenland-Fans bei uns im Antenne NRW-Team, Dieter Döring.
1: Hallo Marc.
0: Hi Dieter.
1: Ja, da hast du aber wirklich genau aufgepasst, was ich so erzählt habe. Stimmt, ich bin selbst ein großer Griechenland-Fan und vielleicht habe ich ja sogar unsere Kollegin Saskia Santana ein bisschen dazu angeregt, auch mal nach Griechenland zu fliegen. Sie war für uns auf Kreta in einem ganz besonderen Hotel oder Hotelanlage, die stellt sie vor. Außerdem war sie natürlich unterwegs auf der Insel, war davon fasziniert und sie hat sozusagen auch in die griechischen, in die kretischen Kochtöpfe hineingeschaut mit Maria. Die hat sie in die griechische Küche ein bisschen eingeweiht. Und wir sind auch unterwegs gewesen mit einer Reiseführerin und haben einen ganz besonderen Park besucht, einen Mythologiepark. Was sich dahinter versteckt, das erfahren wir natürlich am Sonntag und viel mehr, warum es sich lohnt, nach Kreta zu reisen.
0: Das wird wieder eine interessante Reisesendung mit Dieter Döring, eurem Reiseguide hier bei uns. Happy Holiday am Sonntag bei uns ab 10. Und wenn ihr mal eine Sendung verpasst haben solltet oder vielleicht auch einfach nur irgendeine Reiseerinnerung auffrischen wollt, dann findet ihr alle Folgen bei uns auf der Homepage auf antenne.nrw.
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0: Euch einen schönen Nachmittag hier bei uns bei Antenne NRW am Freitag. Die Stadt Köln räumt Fehler im Umgang mit der Bearbeitung der Coesfelder Liste von ausreisepflichtigen Migranten ein. Soll heißen, es blieb offenbar unbemerkt, dass sich viele mutmaßliche Straftäter auf der Liste befanden. Dann wird im historischen Rathaus in Münster heute Abend erstmals der alternative Westfälische Friedenspreis verliehen. Vorher läuft zur Stunde noch das Friedens- und Kulturfest auf dem Domplatz. Und die Schließung des beliebten Cafés Grüner Salon am Dortmunder Nordmarkt war ein Schock. Jetzt will die Betreiberin im Dezember neu eröffnen. Wir bringen die Themen unseres Landes zusammen, von Ostwestfalen-Lippe über die Metropole Ruhr bis in die Eifel. 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
1: Ich bin Gregor Jose Moser. Ein neuer Tankrabatt kommt. Bundestag und jetzt auch Bundesrat haben dafür gestimmt. Die Energiesteuern auf Diesel und Benzin werden damit von Oktober bis Dezember um etwa 14 Cent pro Liter gesenkt. Einschließlich Mehrwertsteuer entspricht das einer Entlastung von rund 17 Cent. Fraglich ist, ob die Mineralölkonzerne die Preissenkung voll weitergeben. Wer von einem Elektroroller angefahren wird oder über einen Roller stolpert, bleibt manchmal auf seinen Behandlungskosten sitzen. Ein neues Gesetz von Bundesjustizministerin Hubich soll dafür sorgen, dass Unfallopfer einfacher an Schadenersatz kommen. Der Bundesrat hat dafür jetzt grünes Licht gegeben. Künftig muss der Betreiber einer E-Rollerflotte für die Unfallkosten aufkommen, wenn der eigentliche Verursacher nicht belangt werden kann. Nach der Geburt eines Kindes sollen Eltern in vielen Fällen keinen Kindergeldantrag mehr stellen müssen. Sie sollen das Geld bekommen, sobald das Kind eine Steuer-ID hat. Auch der Bundesrat hat dem jetzt zugestimmt. Mehr von Fiona Reinhardt.
2: Das Ganze soll ab dem kommenden Jahr schrittweise umgesetzt werden. Heißt, im ersten Schritt soll das Verfahren für Familien gelten, die bereits für ein älteres Kind Kindergeld bekommen. Dann soll das Verfahren auf erste Kinder ausgeweitet werden. Das geht aber nur unter bestimmten Voraussetzungen. Zum Beispiel muss mindestens ein Elternteil mit dem Kind in Deutschland leben.
1: Im Rhein fallen die Pegel immer noch. Grund ist der ausbleibende Regen. Unter anderem werden in Düsseldorf und Duisburg-Ruhrort historische Tiefstände erwartet. Frachtschiffe können deshalb nur noch mit deutlich weniger Ladung fahren. Das könnte mittelfristig Waren teurer machen. Eine echte Entspannung ist laut Bundesanstalt für Gewässerkunde nicht in Sicht. Bei einer landesweiten Kontrolle von Schrottimmobilien haben NRW-Behörden zahlreiche Hinweise auf Sozialleistungsmissbrauch entdeckt. Rund 100 Einsatzkräfte haben in Städten wie Duisburg, Essen und Gelsenkirchen mehr als 140 Wohnungen überprüft, wie das Bauministerium mitteilte. 38 davon mussten sofort geräumt werden, wegen massiver Mängel bei Brandschutz, Elektrik oder Rattenbefall.
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1: Sonnig und warm geht es in Richtung Wochenende bei Temperaturen von bis zu 22 bis 25 Grad. Auch abends und in der Nacht bleibt es meist klar und trocken. Die Temperaturen gehen zurück auf 11 bis 5 Grad. Morgen und am Sonntag gibt es sogar bis zu 26 Grad. Am letzten Septemberwochenende wird es also fast nochmal spätsommerlich.
3: Jetzt das Aktuellste aus der Antenne NRW Verkehrszentrale. Achtung, auf der A4 Köln Richtung Herlen-Aachen am Kreuz Köln-West in der Überleitung zur A1. Da ist eine ungesicherte Unfallstelle auf allen Fahrstreifen. Auch auf der A57 Nimwegen Richtung Köln zwischen Mörskapellen und dem Kreuz Meerbusch hat es gekracht. Auch hier ist noch nichts gesichert. Auf der A2 Dortmund Richtung Hannover zwischen Ostwestfalen-Lippe und Herford-Ost ist nach einem Unfall gesperrt. Fahrt da besonders vorsichtig ran. Auf der A57 Nimwegen Richtung Köln zwischen Mörskapellen und dem Kreuz Meerbusch braucht ihr rund 48 Minuten länger. Auf der A46 Heinsberg Richtung Düsseldorf zwischen Grevenbruch und Neuss-Holzheim dauert es ungefähr 35 Minuten länger. Auf der A2 Dortmund Richtung Hannover zwischen Ostwestfalen-Lippe und Herford-Ost plant etwa 33 Minuten mehr ein. Habt ihr mehr entdeckt, dann gebt gern Bescheid per WhatsApp an die 0160 339 7000.
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6: Als Cat Stevens Wild World 1970 geschrieben hat, hat er nicht ahnen können, wer das alles covern würde. Aus seinem ursprünglichen Folksong mit akustischer Gitarre, da hat Maxi Priest in den 80ern eine knackige Reggae-Version gemacht und Mr. Big haben gezeigt, dass auch harte Rocker zahm sein können. Musikalisch stecken typische Akkordfolgen aus der spanischen Musik drin, allerdings verfremdet, denn Cat Stevens hat sie damals einfach umgedreht, sodass ein ganz bizarrer, ungewöhnlicher Sound entstanden ist und der passt gut zum Inhalt des Songs. Über das Verlassenwerden und die Traurigkeit, die dabei meistens im Spiel ist. Und so ganz nebenbei ist die Nummer sowas wie eine Zustandsbeschreibung der Welt. Es gibt schöne Dinge und es gibt schlimme Dinge und leider gibt es vieles, was zwar schön aussieht, sich aber im Nachhinein als schlecht entpuppt. Aber Wild World ist mehr als ein Klagelied, sondern deutet auch an, dass es nach der Traurigkeit, nach Quälerei und Elend etwas gibt, das danach kommen könnte. Und das war für Cat Stevens eine der größten Hoffnungen. Irgendwann wird alles gut. Und dieses Bild, das haben auch die Jungs von Mr. Big begeistert. Hier sind sie mit Wild World, einem der besten Hits aller Zeiten bei Antenne NRW. Ich bin Marc Moosbrugger und wenn ihr gleich noch vorhabt, nach dem Tag am Schreibtisch eine kleine Jogging-Einheit hinzulegen, dann begleiten wir euch dabei mit unserer App auf eurem Smartphone.

Hier ist Antenne NRW. Hier ist euer Freitagnachmittag, gleich 4:15. Jetzt mit einem Song von der langlebigsten und erfolgreichsten Punkband der Welt. Ich meine die Stranglers. Die haben nämlich 17 Studioalben zwischen 1977 und 2012 herausgebracht. Das ist einfach im Schnitt alle 2 Jahre ein Album. Schon krass, oder? Und die 80er sind definitiv die spannendste und kommerziell relevanteste Zeit der Stranglers. Und das, obwohl die Jungs damals eher Krawallbürsten gewesen sind. Prügeleien mit Journalisten. Außerdem wurden sie in dem Jahr wegen Aufwiegelung zu Unruhen kurzzeitig ins Gefängnis gesteckt. Sänger Hugh Cornwell musste dazu noch wegen Drogenbesitzes eine Haftstrafe absitzen. The Stranglers haben sich deswegen dann vom Rock verabschiedet und wurden als Punkband wahrgenommen. Einer ihrer größten Erfolge bleibt Always the Sun, einer der besten Hits aller Zeiten bei Antenne NRW. Und ich hoffe, diese Nummer verleiht euch einen regelrechten Energieschub jetzt, wenn euch im Geschäft beim Warten auf den nächsten Kunden gerade die berühmte Nachmittagsmüdigkeit erwischt hat.

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1: Ich bin Gregor Jose Moser. Im Rhein fallen die Pegel immer noch. Grund ist der ausbleibende Regen. Unter anderem werden in Düsseldorf und Duisburg-Ruhrort historische Tiefstände erwartet. Frachtschiffe können deshalb nur noch mit deutlich weniger Ladung fahren. Das könnte mittelfristig Waren teurer machen. Eine echte Entspannung ist laut Bundesanstalt für Gewässerkunde nicht in Sicht. Bei einer landesweiten Kontrolle von Schrottimmobilien haben NRW-Behörden zahlreiche Hinweise auf Sozialleistungsmissbrauch entdeckt. Rund 100 Einsatzkräfte haben in Städten wie Duisburg, Essen und Gelsenkirchen mehr als 140 Wohnungen überprüft, wie das Bauministerium mitteilte. 38 davon mussten sofort geräumt werden, wegen massiver Mängel bei Brandschutz, Elektrik oder Rattenbefall.
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1: Sonnig und warm geht es in Richtung Wochenende bei Temperaturen von bis zu 22 bis 25 Grad. Auch abends und in der Nacht bleibt es meist klar und trocken. Die Temperaturen gehen zurück auf 11 bis 5 Grad. Morgen und am Sonntag gibt es sogar bis zu 26 Grad. Am letzten Septemberwochenende wird es also fast nochmal spätsommerlich.
2: Jetzt das Aktuellste aus der Antenne NRW Verkehrszentrale. Achtung, auf der A4 Köln Richtung Herlen-Aachen am Kreuz Köln-West in der Überleitung zur A1. Da ist eine ungesicherte Unfallstelle auf allen Fahrstreifen. Auch auf der A57 Nimwegen Richtung Köln zwischen Mörskapellen und dem Kreuz Meerbusch hat es gekracht. Auch hier ist noch nichts gesichert. Auf der A2 Dortmund Richtung Hannover zwischen Ostwestfalen-Lippe und Herford-Ost ist nach einem Unfall gesperrt. Fahrt da besonders vorsichtig ran. Auf der A57 Nimwegen Richtung Köln zwischen Mörskapellen und dem Kreuz Meerbusch braucht ihr rund 48 Minuten länger. Auf der A46 Heinsberg Richtung Düsseldorf zwischen Grevenbruch und Neuss-Holzheim dauert es ungefähr 35 Minuten länger. Auf der A2 Dortmund Richtung Hannover zwischen Ostwestfalen-Lippe und Herford-Ost plant etwa 33 Minuten mehr ein. Habt ihr mehr entdeckt, dann gebt gern Bescheid per WhatsApp an die 0160 339 7000.

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1: Schön, dass ihr mit dabei seid, hier bei Antenne NRW. 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

0: Schönen Freitagnachmittag wünsche ich euch, hier bei uns bei Antenne NRW. 10.000 Teilnehmer werden morgen in der Essener Innenstadt erwartet, wenn der DGB und seine Gewerkschaften ihren Demonstrationszug gegen Sozialkürzungen in Bewegung setzen. Die Polizei rechnet mit Verkehrseinschränkungen. Dann ist nach einer tödlichen Messerattacke in der Aachener City das Urteil gegen einen 56-Jährigen gefallen. Er muss ins Gefängnis. Und im Kurpark Horn Bad Meinberg gibt's ein neues Hightech-Warnsystem. Nach dem Gasunfall im März sind nun Sensoren und eine Warnanlage installiert worden. Das soll den Kurpark sicherer machen. Wir blicken für euch genauer hin und ordnen das Geschehen ein. Die ganzen Stories aus Nordrhein-Westfalen, die lest ihr jetzt auf antenne.nrw.
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1: Ich bin Gregor Jose Moser. Der neue Tankrabatt ist beschlossene Sache. Von Oktober bis Ende Dezember wird die Energiesteuer auf Diesel und Benzin um 14 Cent pro Liter gesenkt. Mit Mehrwertsteuer ergibt sich eine Entlastung um 17 Cent pro Liter. Grünen-Fraktionschefin Dröge nannte den Tankrabatt eine Schwachsinnslösung. Sie verwies darauf, dass er schon beim letzten Mal im Mai und Juni nicht vollständig an die Autofahrer weitergegeben worden war. Zum Start in den Herbst hat der Bundesrat auch den Weg für weitere Beschlüsse freigemacht. So sollen Opfer von Unfällen mit Elektrorollern leichter an Schadenersatz kommen. Künftig muss der Betreiber einer E-Rollerflotte für Unfallkosten aufkommen, wenn der Verursacher nicht belangt werden kann. Außerdem müssen Eltern ab 2027 in der Regel keinen Antrag mehr stellen, um Kindergeld zu bekommen. Volkswagen und seine Töchter Audi und Seat rufen allein in Deutschland mindestens 950.000 Autos zurück. Grund ist eine fehlerhafte Schraube, die im schlimmsten Fall die Lenkung ausfallen lässt. Ronny Thorau berichtet.
2: Der Rückruf sei vorsorglich. Die problematische Schraube an der Lenkung, heißt es, könnte bei bestimmten Umwelteinflüssen und jahrelangem Betrieb unter Streusalzeinfluss korrodieren und die Lenkung beeinträchtigen. Betroffen sind zahlreiche Modelle von VW aus vielen Baujahren, ebenso Audi- und Seat-Modelle. Der Austausch der Schraube in der Werkstatt dauert laut VW bis zu einer Stunde.
1: Nach dem Angriff auf einen jüdischen Mann am Rheinufer in Düsseldorf hat die Polizei eine Ermittlungskommission eingesetzt. Der Grund: das Opfer hat eine Kippa getragen, das bestätigten Zeugen und Videoaufnahmen. Die Polizei geht deshalb jetzt auch von einem möglichen antisemitischen Hintergrund aus. Grund könnte auch Israelfeindlichkeit gewesen sein. Der 35-Jährige trug bei dem Vorfall auch einen Pullover mit aufgedrucktem IDF-Schriftzug der israelischen Streitkräfte. Die schwarz-grüne Landesregierung in NRW hat von Bundeswirtschaftsministerin Reiche Nachbesserungen am Erneuerbare-Energien-Gesetz gefordert. Außerdem kritisiert NRW das Netzpaket Reiches. Beide Vorhaben sind heute Thema im Bundesrat. NRW-Wirtschaftsministerin Neubauer befürchtet, dass der Bund mit den geplanten Gesetzen die erneuerbaren Energien abwürgt. Ähnlich äußerten sich auch Verbände und die Wirtschaft.
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1: Sonnig und warm geht es in Richtung Wochenende bei Temperaturen von bis zu 22 bis 25 Grad. Auch abends und in der Nacht bleibt es meist klar und trocken. Die Temperaturen gehen zurück auf 11 bis 5 Grad. Morgen und am Sonntag gibt es sogar bis zu 26 Grad. Am letzten Septemberwochenende wird es also fast nochmal spätsommerlich.
3: Jetzt das Aktuellste aus der Antenne NRW Verkehrszentrale. Vorsicht auf der A4 Herlen-Aachen Richtung Köln zwischen Kreuzkerpen und Köln-Eiffeltor. Da gibt es eine ungesicherte Unfallstelle. Auch auf der A57 Nimwegen Richtung Köln zwischen Mörskapellen und Kreuzmeerbusch hat es gekracht. Dort ist noch nichts abgesichert. Und auf der A2 Dortmund Richtung Hannover zwischen Kamenberg-Kamen und Böhnen ebenfalls ein Unfall. Fahrt da besonders vorsichtig ran. Auf der A2 Dortmund Richtung Hannover zwischen Bielefeld-Ost und Herford-Ost steht ihr im längsten Stau. Durch den Unfall mit gesperrtem mittleren und rechten Fahrstreifen braucht ihr mindestens eine Stunde länger. Auf der A57 Nimwegen Richtung Köln zwischen Mörskapellen und Kreuzmeerbusch plant etwa 38 Minuten mehr ein. Auf der A4 Herlen-Aachen Richtung Köln zwischen Kreuzkerpen und Köln-Eiffeltor dauert es ungefähr 22 Minuten länger. Auf der A2 Dortmund Richtung Hannover zwischen Kamenberg-Kamen und Böhnen braucht ihr rund 16 Minuten länger. Habt ihr mehr entdeckt? Dann gebt gern Bescheid per WhatsApp an die 0160 339 7000.
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6: Jetzt mit einem Song, der ursprünglich als Scherz gedacht war, dann aber zur Erkennungsnummer der Band Cheap Trick geworden ist. Der Gitarrist wollte einfach einen total übertriebenen, richtig albernen Pop-Erfolg raushauen, so im Stil von ABBA, und dann noch eine härtere Version davon, quasi eine Art Heavy-Metal-Pop-Song. Problem war nur, dass die Studio-Version nicht so produziert worden ist, wie die Jungs es sich vorgestellt haben. Das Piano war Schrott und es hat sich alles kitschig ohne Ende angehört. Sie haben es einfach nur furchtbar gefunden. Aber dann hatten Cheap Trick ein ausverkauftes Konzert in Tokio. In Japan, da hatten sie eine fette Fanbase. Die Leute sind durchgedreht, egal was die Band gemacht hat. Und als sie I Want You To Want Me gespielt haben, da ist die Crowd total ausgeflippt und das ist dann die finale Version geworden. Die Live-Aufnahme von einem Konzertabend in Tokio. Ein Riesenerfolg, eine komplette Überraschung für Cheap Trick. Jetzt hier bei Antenne NRW, einer der besten Hits aller Zeiten. Ich bin Marc Moosbrugger und die Nummer, die macht doch total Bock nach dem Konzertsommer auf irgendeinen tollen Live-Act. Gibt ja nächste Zeit wieder einige bei uns. Da könnt ihr jetzt schon mal testen, ob eure Handy-Taschenlampe funktioniert.

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1: Kommt gut Richtung Wochenende mit Antenne NRW. Hier ist der Freitagnachmittag, gleich 16:45. Der Power-Rock-Song You Get What You Give der New Radicals gilt als Teenage-Hymne der späten 90er. Und der Track, der hat noch eine weitere hohe Ehre erfahren. Bono und The Edge von U2, die haben ihn in einem Anflug von Selbstironie bezeichnet als größten Song, den sie nicht selbst geschrieben haben. Songwriter Greg Alexander, der konnte gar nicht anders als geschmeichelt zu sein und meinte einfach nur, wow, das fühlt sich so an, als würde man von den Beatles Komplimente bekommen. Ich find's auch total schade, dass sich die Band nach ein paar Monaten aufgelöst hat, weil Greg Alexander keinen Bock mehr hatte auf kommerzielle Erfolge und den ganzen Medienrummel. Er hat dann lieber im Hintergrund für andere Künstler erfolgreich gearbeitet und Songs geschrieben. Hier ist aber You Get What You Give, die One-Hit-Wonder-Power-Pop-Hymne der New Radicals. Einer der besten Hits aller Zeiten bei Antenne NRW. Und wenn ihr jetzt gleich nach der Arbeit noch zum Training ins Gym wollt, dann ist das voll der Motivationssong. Ihr werdet bei eurer Session sowas von durchpowern heute.

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1: Ich bin Gregor Jose Moser. Nach dem Angriff auf einen jüdischen Mann am Rheinufer in Düsseldorf hat die Polizei eine Ermittlungskommission eingesetzt. Der Grund: das Opfer hat eine Kippa getragen. Das bestätigten Zeugen und Videoaufnahmen. Die Polizei geht deshalb jetzt auch von einem möglichen antisemitischen Hintergrund aus. Grund könnte auch Israelfeindlichkeit gewesen sein. Der 35-Jährige trug bei dem Vorfall auch einen Pullover mit aufgedrucktem IDF-Schriftzug der israelischen Streitkräfte. Die schwarz-grüne Landesregierung in NRW hat von Bundeswirtschaftsministerin Reiche Nachbesserungen am Erneuerbare-Energien-Gesetz gefordert. Außerdem kritisiert NRW das Netzpaket Reiches. Beide Vorhaben sind heute Thema im Bundesrat. NRW-Wirtschaftsministerin Neubauer befürchtet, dass der Bund mit den geplanten Gesetzen die erneuerbaren Energien abwürgt. Ähnlich äußerten sich auch Verbände und die Wirtschaft.
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1: Sonnig und warm geht es in Richtung Wochenende bei Temperaturen von bis zu 22 bis 25 Grad. Auch abends und in der Nacht bleibt es meist klar und trocken. Die Temperaturen gehen zurück auf 11 bis 5 Grad. Morgen und am Sonntag gibt es sogar bis zu 26 Grad. Am letzten Septemberwochenende wird es also fast nochmal spätsommerlich.
2: Jetzt das Aktuellste aus der Antenne NRW Verkehrszentrale. Vorsicht auf der A4 Herlen-Aachen Richtung Köln zwischen Kreuz Kerpen und Köln-Eiffeltor. Da gibt es eine ungesicherte Unfallstelle. Auch auf der A57 Nimwegen Richtung Köln zwischen Mörskapellen und Kreuz Meerbusch hat es gekracht. Dort ist noch nichts abgesichert. Und auf der A2 Dortmund Richtung Hannover zwischen Kamenberg-Kamen und Böhnen ebenfalls ein Unfall. Fahrt da besonders vorsichtig ran. Auf der A2 Dortmund Richtung Hannover zwischen Bielefeld-Ost und Herford-Ost steht ihr im längsten Stau. Durch den Unfall mit gesperrtem mittleren und rechten Fahrstreifen braucht ihr mindestens eine Stunde länger. Auf der A57 Nimwegen Richtung Köln zwischen Mörskapellen und Kreuz Meerbusch plant etwa 38 Minuten mehr ein. Auf der A4 Herlen-Aachen Richtung Köln zwischen Kreuz Kerpen und Köln-Eiffeltor dauert es ungefähr 22 Minuten länger. Auf der A2 Dortmund Richtung Hannover zwischen Kamenberg-Kamen und Böhnen braucht ihr rund 16 Minuten länger. Habt ihr mehr entdeckt? Dann gebt gern Bescheid per WhatsApp an die 0160 339 7000.
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0: Das ist der schönste Feierabend der Woche. Hier ist der Freitagnachmittag, heute am 25. September 2026 und wir reisen jetzt 23 Jahre zurück in der Zeit.
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2: 25. September 2003. The Black Eyed Peas sind mit Where is the Love neu in der

Der 11. September 2001. Die Black Eyed Peas sitzen im Studio, der Fernseher ist an, Tränen laufen über alle Gesichter. Alle sind fassungslos, was sie da sehen. Flugzeuge, die von Terroristen aus Hass in das World Trade Center geflogen werden. Unfassbar viel Leid und Schmerz, der ausgelöst wird. Wie begegnet man diesem Hass, dieser Gewalt? Das ist die Frage, die Will.i.am umtreibt. Die Reaktion, die er sieht, gefällt ihm nicht. Der Krieg, der begonnen wird, der Hass, die Entzweiung, der Rassismus, der immer sichtbarer wird. Und er fragt sich, wieso begegnen wir dem Hass nicht mit Liebe und versuchen ihn so in sein Gegenteil zu verkehren? 2 Jahre brauchen die Black Eyed Peas, um diese Gedanken in einen Song zu bündeln. Aber dann, 2003, bringen sie die

0: Auf geht's Richtung Wochenende. Kommt gut durch den Freitagnachmittag mit uns, mit Antenne NRW. In Bonn-Beuel sind Autos auf einem Schrottplatz ausgebrannt. Die Feuerwehr selbst hatte das Feuer gemeldet. Dann haben Forscher der Uni Münster erstmals Ergebnisse einer Studie zu geistlichem Missbrauch im Bistum Münster vorgestellt. Und die Polizei Aachen hat eine Großrazzia gegen mutmaßliche Drogenkriminalität koordiniert. Mehr als 100 Beamte durchsuchten Gewerbehallen und Wohnungen in mehreren Städten. Dabei stießen sie auf illegale Cannabisplantagen, Munition und Bargeld. 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
1: Ich bin Gregor Jose Moser. Wegen der hohen Spritpreise haben Bundestag und Bundesrat einem erneuten Tankrabatt zugestimmt. Von Oktober bis Ende Dezember sieht er eine Entlastung um rund 17 Cent je Liter Benzin bzw. Diesel vor. Fiona Reinhardt berichtet.
2: Experten haben ausgerechnet, dass der durchschnittliche Verbrennerfahrer so in den nächsten drei Monaten etwa 32 bis 36 Euro spart, je nach Fahrleistung, Verbrauch und Tankverhalten. Allerdings bleibt abzuwarten, ob die 17 Cent wirklich vollständig bei den Autofahrern ankommen, denn schon beim letzten Tankrabatt wurde kritisiert, dass die Mineralölkonzerne die Steuersenkung nicht vollständig weitergegeben haben.
1: Das Bundespolizeigesetz wird reformiert. Nach einem Beschluss von Bundestag und Rat darf die Bundespolizei künftig bei besonderen Gefahrenlagen automatische Gesichtserkennung etwa an Bahnhöfen einsetzen, zum Beispiel zur Suche nach entführten Kindern. Neu sind auch Befugnisse zur Handyortung oder auch zur anlasslosen Kontrolle in Waffenverbotszonen. Kinder und Jugendliche sollen besser vor Mutproben geschützt werden, zu denen sie in sozialen Medien verleitet werden. Die Bundesländer fordern vom Bund eine rechtliche Anpassung, damit das Verleiten zu solchen Challenges, bei denen sich junge Menschen selbst in Gefahr bringen, künftig unter Strafe steht. Bei der Blackout-Challenge zum Beispiel würgen sich Beteiligte vor der Kamera, bis ihnen schwarz vor Augen wird. Im Rhein fallen die Pegel immer noch. Grund ist der ausbleibende Regen. Unter anderem werden in Düsseldorf und Duisburg-Ruhrort historische Tiefstände erwartet. Frachtschiffe können deshalb nur noch mit deutlich weniger Ladung fahren. Das könnte mittelfristig Waren teurer machen. Eine echte Entspannung ist laut Bundesanstalt für Gewässerkunde nicht in Sicht. Bundestrainer Jürgen Klopp hat auf die Verletzungen von Jamal Musiala und Kai Havertz reagiert. Er holt Florian Wirtz sowie Jonathan Tah früher als geplant zur Fußballnationalmannschaft. Wirtz und Burkhardt gehören nun schon für das Spiel gegen Griechenland am Sonntag zum Kader.
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1: Nach einem sonnigen und warmen Tag bleibt es jetzt am Abend und in der Nacht meist klar und trocken. Die Temperaturen gehen zurück auf 11 bis 5 Grad. Morgen und am Sonntag gibt es dann bis zu 26 Grad. Es wird am letzten Septemberwochenende also fast nochmal spätsommerlich.
3: Jetzt das Aktuellste aus der Antenne NRW Verkehrszentrale. Vorsicht auf der A559 Köln-Porz Richtung Köln-Gremberg. Am Kreuz Köln-Gremberg in der Überleitung zur A4 Richtung Herlen-Aachen ist eine Unfallstelle noch nicht gesichert. Auch auf der A57 Nimwegen Richtung Köln zwischen Krefeld-Gartenstadt und dem Kreuz Meerbusch hat es gekracht. Dort ist noch nichts abgesichert. Auf der A57 Nimwegen Richtung Köln zwischen Krefeld-Gartenstadt und dem Kreuz Meerbusch steht ihr im Stau. Plant mindestens 40 Minuten mehr ein. Auf der A52 Essen Richtung Düsseldorf zwischen Essen Süd und Breitscheid braucht ihr rund 25 Minuten länger. Auf der A3 Frankfurt Richtung Oberhausen zwischen dem Dreieck Köln-Heumar und dem Kreuz Leverkusen läuft es zäh. Hier dauert es etwa 22 Minuten länger. Habt ihr mehr entdeckt? Dann gebt gern Bescheid per WhatsApp an die 0160 339 7000.
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6: Mitte der 80er, da hatten Steven Tyler, Joe Perry und Songwriter Desmond Child einen richtigen Lauf. Song nach Song nach Song haben die Jungs von Aerosmith geschrieben und jeder einzelne davon war super. Aber zwei sind sich leider sehr ähnlich gewesen. Lag wahrscheinlich daran, dass die am selben Tag geschrieben wurden, mit der gleichen Inspiration. Drum wurden die beiden Songs voneinander getrennt und auf unterschiedliche Alben veröffentlicht. 1987, da ist Angel rausgekommen und die andere Nummer dann ein paar Jahre später, sodass sich die beiden Songs nicht in die Quere gekommen sind und vor allem, dass sich auch alle noch daran erinnern, dass trotz der ganzen Balladen Aerosmith eigentlich eine Hardrock-Band ist. Hier ist also dieser abgetrennte Zwillingssong Here is Crazy, einer der besten Hits aller Zeiten bei Antenne NRW. Ich bin Marc Moosbrugger und damit kriegt ihr in eurer Schicht in der Klinik direkt einen neuen Powerschub und kommt ein bisschen leichter durch den Freitagsstress.

Schönen Freitagabend euch. Hier ist Antenne NRW. Es ist gleich 17:45. Ignatius Aaron Maria Kelly aus Düsseldorf ist der jüngste Spross der legendären Kelly Family. Ein musikalisches Erbe, das Teil seiner Geschichte ist, heute aber nur den Hintergrund für seine ganz eigene Künstleridentität bildet. Denn seit Beginn seiner Karriere steht Iggy Kelly für ehrliches Songwriting und ein Storytelling, das die Menschen geradewegs ins Herz trifft, weil seine Songs und ihre Geschichten echt sind. So wie er selbst. Break My Heart zum Beispiel. Was, wenn jemand jemanden liebt und sich dennoch eingestehen muss, dass diese Liebe zum Scheitern verurteilt ist, weil sie nicht gesund ist und für mehr Schritte zurück statt für einen gemeinsamen Weg nach vorn steht? Dann heißt es, Eingeständnisse zu treffen und Bedürfnisse zu äußern, auch wenn sie wehtun. Eben jenen Bedürfnissen widmet sich Iggy Kelly in seinem Song Break My Heart und äußert eine Bitte, die ziemlich weird klingt und trotzdem nachvollziehbar ist. Wenn du mich jemals geliebt hast, dann brich bitte mein Herz. Break My Heart. Drei kleine Worte, eine große Message, eine Nummer mit nach vorne gehenden Beats, vereint mit deepen Lyrics, moderne Sounds mit gefühlvollen Denkanstößen und eine Melodie, die ins Ohr geht, mit einer Hook, die im Gedächtnis bleibt. Hier ist Iggy Kelly mit einem der besten Hits aller Zeiten bei Antenne NRW. Und damit könnt ihr nochmal mit frischer Energie die letzte Stunde bei euch im Geschäft durchziehen. Und dann habt ihr es endlich geschafft für heute.

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1: Nach einem sonnigen und warmen Tag bleibt es jetzt am Abend und in der Nacht meist klar und trocken. Die Temperaturen gehen zurück auf 11 bis 5 Grad. Morgen und am Sonntag gibt es dann bis zu 26 Grad. Es wird am letzten Septemberwochenende also fast nochmal spätsommerlich.
2: Jetzt das Aktuellste aus der Antenne NRW Verkehrszentrale. Vorsicht auf der A559 Köln-Porz Richtung Köln-Gremberg. Am Kreuz Köln-Gremberg in der Überleitung zur A4 Richtung Herlen-Aachen ist eine Unfallstelle noch nicht gesichert. Auch auf der A57 Nimwegen Richtung Köln zwischen Krefeld-Gartenstadt und dem Kreuz Meerbusch hat es gekracht. Dort ist noch nichts abgesichert. Auf der A57 Nimwegen Richtung Köln zwischen Krefeld-Gartenstadt und dem Kreuz Meerbusch steht ihr im Stau. Plant mindestens 40 Minuten mehr ein. Auf der A52 Essen Richtung Düsseldorf zwischen Essen Süd und Breitscheid braucht ihr rund 25 Minuten länger. Auf der A3 Frankfurt Richtung Oberhausen zwischen dem Dreieck Köln-Heumar und dem Kreuz Leverkusen läuft es zäh. Hier dauert es etwa 22 Minuten länger. Habt ihr mehr entdeckt? Dann gebt gern Bescheid per WhatsApp an die 0160 339 7000.
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0: So klingt euer Feierabend am Freitag. Hier ist Antenne NRW. Nach den Kontrollen gegen Schrottimmobilien in 6 Städten bei uns im Westen gibt's jetzt Ergebnisse. Laut Bau- und Kommunalministerium haben die Behörden Brandschutzmängel, Scheinbeschäftigungen und Sozialleistungsmissbrauch aufgedeckt. Mehr als 100 Einsatzkräfte hatten in Duisburg, Essen, Gelsenkirchen, Hagen, Krefeld und Velbert Gebäude und Arbeitsverhältnisse überprüft. Dann ist es heute an der Gesamtschule in Finnentrop zu einem größeren Polizeieinsatz gekommen, wegen eines verdächtigen Anrufs. Und ab dem Kirchturm bis zum Rathaus, über den Marktplatz und zurück. Für 5 Tage wird aus der idyllischen Gartenstadt Hahn eine wilde Kirmesmeile mit bunten Lichtern, Zuckerwatte und Adrenalin. Über 400.000 Besucher werden erwartet, auch aus Wuppertal, Hilden und Solingen. 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
1: Ich bin Stefan Schütz. Um Autofahrerinnen und Autofahrer wegen der hohen Spritpreise zu entlasten, ist ein neuer Tankrabatt beschlossen worden. Von Anfang Oktober bis Ende Dezember sollen die Steuern auf Benzin und Diesel um 17 Cent je Liter gesenkt werden. Grünen-Fraktionschefin Dröge nannte den Tankrabatt eine Schwachsinnslösung. Sie verwies darauf, dass er schon beim letzten Mal im Mai und Juni nicht vollständig an die Autofahrer weitergegeben worden war. Angekündigt ist zudem noch ein Spritpreisdeckel, dessen Höhe noch festgelegt werden muss. Getunte Autos, aufheulende Motoren und aggressives Fahren, dagegen wollen die Bundesländer vorgehen, das hat der Bundesrat beschlossen. Ziel ist es, dass die Bundesregierung einheitliche Regeln schafft, solche Fälle zu bestrafen. Fiona Reinhardt berichtet.
2: Erhöhte Bußgelder, Punkte in Flensburg oder befristete Fahrverbote. Die Bundesländer machen verschiedene Vorschläge, wie das sogenannte Autoposing auf Deutschlands Straßen bekämpft werden kann. Zum Beispiel könnten auch sogenannte Lärmblitzer zum Einsatz kommen. Wichtig sei auch, dass getunte Autos schneller aus dem Verkehr gezogen werden können.
1: Volkswagen ruft mehrere Millionen Fahrzeuge in die Werkstätten. Grund ist ein mögliches Lenkungsproblem. Eine Schraube kann durch Streusalz mit der Zeit rosten. Betroffen sind auch die Töchter Audi und Seat. In Deutschland geht es um mindestens 950.000 Autos. Der Austausch der Schraube in der Werkstatt ist kostenlos und dauert bis zu einer Stunde, heißt es. Bundesweit sind Zehntausende Schülerinnen und Schüler auf die Straße gegangen, um gegen eine Rückkehr zur Wehrpflicht zu demonstrieren. Laut Initiative Schulstreik gegen Wehrpflicht beteiligten sich 45.000 Menschen in rund 100 Städten. Seit Januar müssen junge Männer ab Jahrgang 2008 zur Musterung gehen. Kommen nicht genug Freiwillige zusammen, will der Bundestag über eine Wehrpflicht abstimmen.
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1: Die Nacht verläuft meist klar und trocken. Die Temperaturen gehen zurück auf 11 bis 5 Grad. Morgen und am Sonntag gibt es dann bis zu 26 Grad. Es wird am letzten Septemberwochenende also spätsommerlich.
3: Jetzt das Aktuellste aus der Antenne NRW Verkehrszentrale. Vorsicht auf der A42, Emscher Schnellweg, Kamp-Lindfort Richtung Dortmund zwischen Gelsenkirchen-Bismarck und Herne-Krange. Da ist eine Unfallstelle noch nicht gesichert, der linke Fahrstreifen ist blockiert. Auf der A52, Essen Richtung Düsseldorf zwischen Essen-Rüttenscheid und Breitscheid stockt es auf 7 Kilometern. Plant hier etwa 11 Minuten mehr ein. Auf der A3 Frankfurt Richtung Oberhausen zwischen Kreuzköln-Ost und Dreieck Langenfeld stockt es ebenfalls. Ihr braucht da ungefähr 7 Minuten länger. Auf der A4 Köln Richtung Herlen-Aachen ist an der Einfahrt Eschweiler West die Auffahrt wegen eines Unfalls blockiert. Habt ihr mehr entdeckt, dann gebt gern Bescheid per WhatsApp an die 0160 339 7000.
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6: Paul Mazzolini hatte zwei große Lieben. Erstens die französische Literatur und zweitens die Musik. 1983, da hat er angefangen mit seinem Literaturstudium in Rom und hat sich nebenbei der Musik gewidmet. Dabei hat er Pierluigi Giambini kennengelernt und die beiden, die haben angefangen, gemeinsam Songs zu schreiben, im damals angesagten Italo-Disco-Sound. Aber durch sein Studium ist Paul Mazzolini auch mit dem Werk des Pianisten und Komponisten Frédéric Chopin in Kontakt gekommen. Er war begeistert von Chopin und diese Begeisterung, die hat er seinem Kumpel mitgeteilt und sie haben dann beschlossen, ihr Idol mit einem Song zu würdigen und herausgekommen ist eine Mischung aus klassischem Synthi-Sound der 80er mit Classic-Vibes. Gazebo mit I Like Chopin, einer der besten Hits aller Zeiten bei Antenne NRW. Ich bin Marc Moosbrugger und damit wird euer Wochenende ein Fest, auch wenn ihr gerade noch zum Einkaufen losdüst, das kriegt ihr locker und entspannt hin.

Kommt gut durch den Freitagabend mit Antenne NRW. Gleich ist es 7:15. Hier jetzt ein Song, der gleich zweimal in die Charts gekommen ist. Walking in Memphis. Im Original von Mark Cohn, der darin in seine Blue Suit Shoes schlüpft, also in seine blauen Wildlederschuhe und durch Memphis schlendert. Eine musikalische Verbeugung unter anderem vor Elvis Presley. Und Cher, die hat Mitte der 90er den Song nochmal veröffentlicht. Als sie damit zum ersten Mal auf Tour war, da hat sie ihn auf der Bühne voll übertrieben angesagt. Das Original von Mark Cohn war ein Riesenhit und meine eigene Version, die ist der totale Flop. Naja, so ganz schlimm war es nicht für Cher, denn ihre Coverversion, die wurde damals sogar im Finale der 5. Staffel von Akte X gespielt. Also, es ist definitiv einer der besten Hits aller Zeiten. Walking in Memphis in der Version von Cher bei Antenne NRW. Und damit habt ihr ja schon den ultimativen Streaming-Tipp für heute Abend auf der Couch nach Feierabend. Finale Staffel 5 von Akte X, bei dem ihr genau auf diesen Song achtet.

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1: Die Nacht verläuft meist klar und trocken. Die Temperaturen gehen zurück auf 11 bis 5 Grad. Morgen und am Sonntag gibt es dann bis zu 26 Grad. Es wird am letzten Septemberwochenende also spätsommerlich.
2: Jetzt das Aktuellste aus der Antenne NRW Verkehrszentrale. Vorsicht auf der A42, Emscher Schnellweg Kamp-Lindfort Richtung Dortmund zwischen Gelsenkirchen-Bismarck und Herne-Krange. Da ist eine Unfallstelle noch nicht gesichert, der linke Fahrstreifen ist blockiert. Auf der A52 Essen Richtung Düsseldorf zwischen Essen-Rüttenscheid und Breitscheid stockt es auf 7 Kilometern. Plant hier etwa 11 Minuten mehr ein. Auf der A3 Frankfurt Richtung Oberhausen zwischen Kreuzköln-Ost und Dreieck Langenfeld stockt es ebenfalls. Ihr braucht da ungefähr 7 Minuten länger. Auf der A4 Köln Richtung Herlen-Aachen ist an der Einfahrt Eschweiler-West die Auffahrt wegen eines Unfalls blockiert. Habt ihr mehr entdeckt, dann gebt gern Bescheid per WhatsApp an die 0160 339 7000.

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0: Schön, dass ihr mit dabei seid. Hier ist der Freitagabend. Es ist der 25. September 2026 und wir machen jetzt eine kleine musikalische Zeitreise um 9 Jahre zurück.
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2: 25. September 2017. Portugal The Man steigen mit Feel It Still in die Charts ein. Manchmal dauert es eben ein bisschen länger. John Gurley wird 1981 in Alaska geboren. Schon früh ist ihm klar, er will Künstler sein. Er malt gerne, er schreibt gerne Geschichten und er liebt die Musik. Er liebt es zu singen, Gitarre zu spielen. Mit anderen Menschen zusammen Musik machen, liebt er am meisten. Wenn er irgendwann von seiner Kunst leben könnte, das wäre schon was. Schon in der Highschool spielt er in Bands. Als sich 2002 die letzte Schulband auflöst, macht er erstmal alleine weiter. Er nennt sich Portugal The Man und zieht nach Portland und findet

0: Eure Feierabendzeit am Freitag hier bei Antenne NRW. Schön, dass ihr mit dabei seid. Kann ein Einzelner Kunst verhindern? Der Bundesgerichtshof sagt nein und entscheidet damit den Streit um ein Streetart-Gemälde an der Fassade eines Wuppertaler Hochhauses. Ein Wohnungseigentümer hat sich durch alle Instanzen geklagt, um zu verhindern, dass die Fassade Teil eines stadtweiten Kunstprojekts wird. Dann soll mit über 800 Projekten und rund 3 Milliarden Euro für neueste Technologie und Arbeitsplätze der Fortschritt im Rheinischen Revier vorangetrieben werden. Und ein Kapitel Sauerländer Industrie ist Geschichte. Das 100 Meter hohe Kesselhaus wurde gesprengt als letztes großes Bauwerk des früheren Kraftwerks Werdohl-Elverlingsen. Klickt euch einfach weiter und sichert euch die wichtigsten News aus Nordrhein-Westfalen auf einen Blick. Wir sehen uns auf antenne.nrw.
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1: Ich bin Stefan Schütz. Die Bundesregierung will, dass es Normalität wird, schon in jungen Jahren fürs Alter vorzusorgen. Dazu hat Bundesfinanzminister Klingbeil die Frühstartrente in den Bundestag eingebracht. Der Staat soll für Kinder zwischen 6 und 18 Jahren monatlich 10 Euro für die Altersvorsorge anlegen.
2: Alleine aus der staatlichen Förderung kann bis zum Renteneintritt ein Beitrag von 53.000 Euro entstehen. Wenn jetzt sogar noch die Eltern oder die Großeltern jeden Monat 20 Euro dazugeben, dann wird es nach unseren Schätzungen bis zum Renteneintritt eine Summe von 160.000 Euro sein.
1: Starten soll die Förderung mit dem Jahrgang 2020. Ausgezahlt werden soll das geförderte Kapital grundsätzlich ab dem 65. Lebensjahr. Der Weg für die Neuauflage des Tankrabatts ist frei. Bundestag und Bundesrat billigten ein Gesetz, das von Oktober bis Ende Dezember Erleichterungen von rund 17 Cent je Liter Benzin und Diesel vorsieht. Weitere Beschlüsse: Eltern müssen ab 2027 in vielen Fällen keinen Kindergeldantrag mehr stellen und unter anderem soll der Zugang zu Schuldnerberatungsstellen einfacher werden. Wer von einem Elektroroller angefahren wird oder über einen solchen stolpert, bleibt manchmal auf seinen Behandlungskosten sitzen. Ein neues Gesetz soll dafür sorgen, dass Unfallopfer einfacher an Schadenersatz kommen. Das Gesetz hat der Bundesrat durchgewunken. Künftig muss der Betreiber einer E-Roller-Flotte für die Unfallkosten aufkommen, wenn der eigentliche Verursacher nicht belangt werden kann. In Deutschlands wichtigster Wasserstraße, dem Rhein, fallen die Pegel immer noch. Grund ist der ausbleibende Regen. Unter anderem werden in Nordrhein-Westfalen historische Tiefststände erwartet, etwa in Düsseldorf und Duisburg-Ruhrort. Frachtschiffe können deshalb nur mit deutlich weniger Ladung fahren. Das könnte mittelfristig Waren teurer machen. Eine echte Entspannung ist laut der Bundesanstalt für Gewässerkunde nicht in Sicht.
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1: Die Nacht verläuft meist klar und trocken. Die Temperaturen gehen zurück auf 11 bis 5 Grad. Morgen und am Sonntag gibt es dann bis zu 26 Grad. Es wird am letzten Septemberwochenende also spätsommerlich.
4: Jetzt das Aktuellste aus der Antenne NRW Verkehrszentrale. Vorsicht auf der A59 Duisburg-Dienstlaken zwischen Kreuz Duisburg-Süd und Duisburg-Großenbaum in beiden Richtungen. Da hat es einen Unfall mit Verletzten gegeben, zwei Fahrstreifen sind blockiert. Auch auf der A4 Köln Richtung Herlen-Aachen an der Einfahrt Eschweiler West gibt es einen Unfall, die Einfahrt ist blockiert. Auf der A2 Hannover Richtung Dortmund zwischen Herford-Bad Salzuflen und Ostwestfalen-Lippe ist der längste Stau bei uns. Ihr braucht da mindestens 22 Minuten länger. Auf der A42 Dortmund Richtung Kamp-Lindfort zwischen Bottrop-Süd und Oberhausen-Neue Mitte habt ihr stockenden Verkehr. Habt ihr mehr entdeckt, dann gebt gern Bescheid per WhatsApp an die 0160 339 7000.
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1: Die Nacht verläuft meist klar und trocken. Die Temperaturen gehen zurück auf 11 bis 5 Grad. Morgen und am Sonntag gibt es dann bis zu 26 Grad. Es wird am letzten Septemberwochenende also spätsommerlich.
2: Jetzt das Aktuellste aus der Antenne NRW Verkehrszentrale. Vorsicht auf der A59 Duisburg-Dienstlaken zwischen Kreuz Duisburg Süd und Duisburg Großenbaum in beiden Richtungen. Da hat es einen Unfall mit Verletzten gegeben, zwei Fahrstreifen sind blockiert. Auch auf der A4 Köln Richtung Herlen-Aachen an der Einfahrt Eschweiler West gibt es einen Unfall, die Einfahrt ist blockiert. Auf der A2 Hannover Richtung Dortmund zwischen Herford-Bad Salzuflen und Ostwestfalen-Lippe ist der längste Stau bei uns. Ihr braucht da mindestens 22 Minuten länger. Auf der A42 Dortmund Richtung Kamp-Lintfort zwischen Bottrop Süd und Oberhausen-Neue Mitte habt ihr stockenden Verkehr. Habt ihr mehr entdeckt, dann gebt gern Bescheid per WhatsApp an die 0160 339 7000.
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1: Ich bin Stefan Schütz. Die Linke als Siegerin der Berlin-Wahl will mit Grünen und SPD Sondierungsgespräche zur Regierungsbildung in der Hauptstadt führen. Das beschlossen die Delegierten eines Parteitags mit großer Mehrheit. Die Linke wehrt sich unterdessen gegen Antisemitismusvorwürfe. Die Landesvorsitzende Wolter sagte, es wurden Grenzen überschritten, dies passiere nicht in, so wörtlich, unserem Namen und man sei in der Pflicht, diese Fälle aufzuklären. Wegen der hohen Spritpreise haben Bundestag und Bundesrat einem weiteren Tankrabatt zugestimmt. Von Oktober bis Ende Dezember sieht er eine Entlastung um rund 17 Cent je Liter Benzin bzw. Diesel vor. Fiona Reinhardt berichtet.
2: Experten haben ausgerechnet, dass der durchschnittliche Verbrennerfahrer so in den nächsten 3 Monaten etwa 32 bis 36 Euro spart, je nach Fahrleistung, Verbrauch und Tankverhalten. Allerdings bleibt abzuwarten, ob die 17 Cent wirklich vollständig bei den Autofahrern ankommen, denn schon beim letzten Tankrabatt wurde kritisiert, dass die Mineralölkonzerne die Steuersenkung nicht vollständig weitergegeben haben.
1: Das Bundespolizeigesetz wird reformiert. Nach einem Beschluss von Bundestag und Bundesrat darf die Bundespolizei künftig bei besonderen Gefahrenlagen automatische Gesichtserkennung etwa an Bahnhöfen einsetzen, zum Beispiel zur Suche nach entführten Kindern. Neu sind auch Befugnisse zur Handyortung, anlasslose Kontrollen in Waffenverbotszonen sowie KI-gestützte Erkennung verdächtiger Bewegungsmuster per Video. Alle paar Tage gibt es auf Social-Media-Kanälen neue Trends. Einige von ihnen sind gesundheitsgefährdend. Die Bundesländer fordern vom Bund nun Gegenmaßnahmen. So soll es aus ihrer Sicht bestraft werden, wenn Minderjährige verleitet werden, sich aufgrund einer Challenge selbst zu schaden. Bei der Blackout-Challenge zum Beispiel würgen sich Beteiligte vor der Kamera, bis ihnen schwarz vor Augen wird.
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1: Die Nacht verläuft meist klar und trocken. Die Temperaturen gehen zurück auf 11 bis 5 Grad. Morgen und am Sonntag gibt es dann bis zu 26 Grad. Es wird am letzten Septemberwochenende also spätsommerlich.
4: Jetzt das Aktuellste aus der Antenne NRW Verkehrszentrale. Vorsicht auf der A59 Duisburg-Dienstlaken zwischen Kreuz Duisburg Süd und Duisburg Großenbaum in beiden Richtungen. Da hat es einen Unfall mit Verletzten gegeben, 2 Fahrstreifen sind blockiert. Auf der A4 Köln Richtung Herlen-Aachen ist die Einfahrt Eschweiler West nach einem Unfall blockiert. Plant auf der A2 Hannover Richtung Dortmund zwischen Herford-Bad Salzuflen und Ostwestfalen-Lippe etwa 26 Minuten mehr ein. Auf der A42 Kamp-Lindfort Richtung Dortmund zwischen Herne-Wanne und Herne-Krange habt ihr stockenden Verkehr. Habt ihr mehr entdeckt? Dann gebt gern Bescheid per WhatsApp an die 0160 339 7000.
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1: Die Nacht verläuft meist klar und trocken. Die Temperaturen gehen zurück auf 11 bis 5 Grad. Morgen und am Sonntag gibt es dann bis zu 26 Grad. Es wird am letzten Septemberwochenende also spätsommerlich.
2: Jetzt das Aktuellste aus der Antenne NRW Verkehrszentrale. Vorsicht auf der A59 Duisburg-Dienstlaken zwischen Kreuz Duisburg Süd und Duisburg Großenbaum in beiden Richtungen. Da hat es einen Unfall mit Verletzten gegeben, zwei Fahrstreifen sind blockiert. Auf der A4 Köln Richtung Herlen-Aachen ist die Einfahrt Eschweiler West nach einem Unfall blockiert. Plant auf der A2 Hannover Richtung Dortmund zwischen Herford, Bad Salzuflen und Ostwestfalen-Lippe etwa 26 Minuten mehr ein. Auf der A42 Kamp-Lindfort Richtung Dortmund zwischen Herne-Wanne und Herne-Krange habt ihr stockenden Verkehr. Habt ihr mehr entdeckt, dann gebt gern Bescheid per WhatsApp an die 0160 339 7000.

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1: Ich bin Moritz Einzel. Die Berliner Linke hat mit großer Mehrheit für Sondierungsgespräche mit Grünen und SPD gestimmt. Die Einladung an beide Parteien geht jetzt raus. Grundlage ist das Wahlprogramm Berlin bezahlbar machen. Darin fordert die Linke die Enteignung von mehr als 240.000 Wohnungen gegen Entschädigung, um die Mieten in der Stadt zu senken. Die Partei steht aktuell zudem wegen Antisemitismusvorwürfen unter Druck, gegen die sie sich wehrt. Um Autofahrer wegen der hohen Spritpreise zu entlasten, ist ein neuer Tankrabatt beschlossen worden. Von Anfang Oktober bis Ende Dezember sollen die Steuern auf Benzin und Diesel um 17 Cent je Liter gesenkt werden. Grünen-Fraktionschefin Dröge nannte den Tankrabatt eine Schwachsinnslösung. Sie verwies darauf, dass er schon beim letzten Mal im Mai und Juni nicht vollständig an die Autofahrer weitergegeben worden war. Angekündigt ist zudem noch ein Spritpreisdeckel. Getunte Autos, aufheulende Motoren und aggressives Fahren. Dagegen wollen die Bundesländer vorgehen, hat der Bundesrat beschlossen. Ziel sei, dass die Bundesregierung einheitliche Regeln schafft, solche Fälle zu bestrafen. Fiona Reinhardt berichtet.
2: Erhöhte Bußgelder, Punkte in Flensburg oder befristete Fahrverbote. Die Bundesländer machen verschiedene Vorschläge, wie das sogenannte Autoposing auf Deutschlands Straßen bekämpft werden kann. Zum Beispiel könnten auch sogenannte Lärmblitzer zum Einsatz kommen. Wichtig sei auch, dass getunte Autos schneller aus dem Verkehr gezogen werden können.
1: Volkswagen ruft mehrere Millionen Fahrzeuge in die Werkstätten. Grund ist ein mögliches Lenkungsproblem. Eine Schraube kann durch Streusalz mit der Zeit rosten. Betroffen sind auch die Töchter Audi, Skoda und Seat. In Deutschland geht es um mindestens 950.000 Autos. Der Austausch der Schraube in der Werkstatt ist kostenlos und dauert bis zu einer Stunde.
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1: Die Nacht verläuft meist klar und trocken. Die Temperaturen gehen zurück auf 11 bis 5 Grad. Morgen und am Sonntag gibt es dann bis zu 26 Grad. Es wird am letzten Septemberwochenende also spätsommerlich.
3: Jetzt das Aktuellste aus der Antenne NRW Verkehrszentrale. Vorsicht auf der A4 Köln Richtung Herlen Aachen. An der Einfahrt Eschweiler West ist nach einem Unfall die Auffahrt blockiert. Auf der A43 Recklinghausen Richtung Wuppertal zwischen Recklinghausen-Herten und Kreuz-Herne ist voll gesperrt wegen Bergungsarbeiten. Fahrt am besten großräumig drumrum über U50, U57, U70 und U72. Auf der A2 Hannover Richtung Dortmund zwischen Herford-Bad Salzuflen und Bielefeld-Ost steckt ihr im Stau, plant mindestens 20 Minuten mehr ein. Auf der A1 Dortmund Richtung Köln zwischen Gevelsberg und Kreuz Wuppertal Nord braucht ihr rund 18 Minuten länger. Habt ihr mehr entdeckt, dann gebt gern Bescheid per WhatsApp an die 0160 339 7000.
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2: Die Nacht verläuft meist klar und trocken. Die Temperaturen gehen zurück auf 11 bis 5 Grad. Morgen und am Sonntag gibt es dann bis zu 26 Grad. Es wird am letzten Septemberwochenende also spätsommerlich.
3: Jetzt das Aktuellste aus der Antenne NRW Verkehrszentrale. Vorsicht auf der A4 Köln Richtung Herlen-Aachen. An der Einfahrt Eschweiler West ist nach einem Unfall die Auffahrt blockiert. Auf der A43 Recklinghausen Richtung Wuppertal zwischen Recklinghausen-Herten und Kreuz-Herne ist voll gesperrt wegen Bergungsarbeiten. Fahrt am besten großräumig drumrum über U50, U57, U70 und U72. Auf der A2 Hannover Richtung Dortmund zwischen Herford-Bad Zeitz-Ufflen und Bielefeld-Ost steckt ihr im Stau, plant mindestens 20 Minuten mehr ein. Auf der A1 Dortmund Richtung Köln zwischen Gevelsberg und Kreuz Wuppertal Nord braucht ihr rund 18 Minuten länger. Habt ihr mehr entdeckt, dann gebt gern Bescheid per WhatsApp an die 0160 339 7000.
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1: Ich bin Moritz Einzel. Die Linke will in Berlin mit den Grünen und der SPD Sondierungsgespräche zur Regierungsbildung in der Bundeshauptstadt führen. Das haben die Delegierten eines Parteitags am Abend beschlossen. Dabei wehrte sich Linken-Spitzenkandidatin Eralp auch gegen Antisemitismusvorwürfe gegen ihre Partei.
2: Und auch wir als Linke haben genau diese Aufgabe, zusammenführen und Brücken zu bauen. Und dabei muss auch völlig klar sein, dass es niemals zu Gewaltaufrufen kommen darf und von unseren Bühnen niemals Aussagen kommen können, die jüdischen Menschen Angst machen. Das ist absolut inakzeptabel.
1: Sie wolle das vielfältige jüdische Leben in Berlin stärken und Antisemitismus bekämpfen, so Eralp. Der Tankrabatt kehrt zurück zum 1. Oktober. Bundestag und Bundesrat haben das abgesegnet. Im Bundestag sprach Grünen-Fraktionschefin Dröge von einer Schwachsinnslösung zu Lasten von Leistungen für Familien.
3: Ich habe mal zu meinen Freundinnen und Freunden gesagt, wenn eure Kinder ein Auto wären, dann würden sich Friedrich Merz und Lars Klingbeil dafür interessieren. Leider sind sie Kinder und damit interessiert sich diese Bundesregierung nicht für sie. Ich finde, das ist die bittere Bilanz ihrer Politik und sie sollten das ganz dringend ändern.
1: Bis zum Jahresende wird die Energiesteuer auf Benzin und Diesel gesenkt. Daraus ergibt sich eine Entlastung von 17 Cent pro Liter. Volkswagen und seine Töchter Audi und Seat rufen mehrere Millionen Fahrzeuge in die Werkstätten. In Deutschland sind von dem Rückruf mindestens gut 950.000 Autos betroffen. Es geht um eine Schraube, die für die Lenkung wichtig ist. Sie kann bei langem Betrieb korrodieren, wenn sie etwa mit Streusalz in Berührung kommt. In der Formel 1 hat Mercedes-Pilot George Russell die Pole-Position für den Großen Preis von Aserbaidschan erobert. Der Brite gewann die Qualifikation für das morgige Rennen in Baku vor Ferrari-Fahrer Charles Leclerc und Oscar Piastri im McLaren. WM-Spitzenreiter Kimi Antonelli im anderen Mercedes startet nur von Position 16.
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1: Die Nacht verläuft meist klar und trocken. Die Temperaturen gehen zurück auf 11 bis 5 Grad. Morgen und am Sonntag gibt's dann bis zu 26 Grad. Es wird am letzten Septemberwochenende also spätsommerlich.
4: Jetzt das Aktuellste aus der Antenne NRW Verkehrszentrale. Vorsicht auf der A30 Bad Oeynhausen Richtung Osnabrück zwischen Kirchlengern und Hiddenhausen. Da gibt es eine ungesicherte Unfallstelle, fahrt langsam ran. Auf der A43 Recklinghausen Richtung Wuppertal ist zwischen Recklinghausen-Herten und dem Kreuz Herne voll gesperrt. Wegen Bergungsarbeiten braucht ihr deutlich mehr Zeit. Fahrt am besten über U50, U57, U70 oder U72. Auf der A2 Hannover Richtung Dortmund staut es sich zwischen Herford-Bad Salzuflen und Bielefeld-Ost. Ihr braucht mindestens 33 Minuten länger. Auf der A4 Köln Richtung Herlen-Aachen ist die Einfahrt Eschweiler-West blockiert nach einem Unfall. Habt ihr mehr entdeckt? Dann gebt gern Bescheid per WhatsApp an die 0100 60 339 7000.
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1: Die Nacht verläuft meist klar und trocken. Die Temperaturen gehen zurück auf 11 bis 5 Grad. Morgen und am Sonntag gibt es dann bis zu 26 Grad. Es wird am letzten Septemberwochenende also spätsommerlich.
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1: Ich bin Moritz Einsel. Die SPD droht offenbar der Union damit, die Pflegereform vorerst scheitern zu lassen. Eigentlich sollte das Kabinett die Pläne von Gesundheitsminister Linnemann in der kommenden Woche bestätigen. Doch das dürfte sich verzögern. Nach ARD-Informationen wollen die Sozialdemokraten Kürzungen für Pflegebedürftige und deren Angehörige nicht hinnehmen und wollen nochmal nachverhandeln. Finanzminister Klingbeil hat die sogenannte Frühstartrente in den Bundestag eingebracht. Für Kinder zwischen 6 und 18 Jahren soll der Staat monatlich 10 Euro für die Altersvorsorge anlegen. Und Klingbeil ermunterte Familien, noch was draufzulegen.
2: Es gibt ja viele Anlässe, in denen die Eltern und Großeltern etwas drauflegen können. Geburtstage, Konfirmation, Jugendweihe, Weihnachten. Wir schaffen hier also mit dieser Frühstartrente ein digitales Familiensparbuch.
1: Starten soll die Frühstartrente für Kinder ab dem Jahrgang 2020. Der Tankrabatt kommt zurück. Nach dem Bundestag hat auch der Bundesrat grünes Licht gegeben. Am Rande der Sitzung der Länderkammer sagte Bayerns Ministerpräsident Söder, das könne aber nur ein erster Schritt sein.
3: Eigentlich brauchen wir eine große Energiesteuerreform. Wir müssen über CO2-Bepreisung und alle Preise reden, die Energie in Deutschland staatlich teurer machen. Das kann heute nur der Auftakt sein und nicht wieder nur ein Zwischenschritt.
1: Von Oktober bis Jahresende wird die Energiesteuer auf Benzin und Diesel gesenkt. Das macht eine Ersparnis von 17 Cent pro Liter aus. Frankreichs Fußballnationalmannschaft hat ihr erstes Spiel unter dem neuen Nationalcoach Zinedine Zidane gewonnen. Der WM-Vierte besiegte in der Nations League auswärts die Türkei mit 1:0 durch einen Treffer von Offensivstar Kylian Mbappé. In derselben Gruppe legte Italien einen Fehlstart hin. Die Squadra Azzurra unterlag Belgien mit 0:2.
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1: Die Nacht verläuft meist klar und trocken. Die Temperaturen gehen zurück auf 11 bis 5 Grad. Heute tagsüber und am Sonntag gibt es dann bis zu 26 Grad. Es wird am letzten Septemberwochenende also spätsommerlich.
4: Jetzt das Aktuellste aus der Antenne NRW Verkehrszentrale. Vorsicht auf der A30 Bad Oeynhausen Richtung Osnabrück zwischen Kirchlengern und Hittenhausen. Da läuft eine Unfallaufnahme, rechts ist dicht und ihr kommt nur auf einem Fahrstreifen vorbei. Auf der A43 Recklinghausen Richtung Wuppertal ist zwischen Recklinghausen-Herten und dem Kreuz Herne voll gesperrt. Wegen Bergungsarbeiten fahrt das Gebiet am besten großräumig über U50, U57, U70 und U72 um. Auf der A4 Köln Richtung Herlen-Aachen ist die Einfahrt Eschweiler West nach einem Unfall blockiert. Und auf der A1 Dortmund Richtung Köln staut es sich zwischen Gevelsberg und dem Kreuz Wuppertal Nord. Ihr braucht da mindestens 13 Minuten länger. Habt ihr mehr entdeckt, dann gebt gern Bescheid per WhatsApp an die 0160 339 7000.
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1: Die Nacht verläuft meist klar und trocken. Die Temperaturen gehen zurück auf 11 bis 5 Grad. Heute tagsüber und am Sonntag gibt es dann bis zu 26 Grad. Es wird am letzten Septemberwochenende also spätsommerlich.
2: Jetzt das Aktuellste aus der Antenne NRW Verkehrszentrale. Vorsicht auf der A30 Bad Oeynhausen Richtung Osnabrück zwischen Kirchlengern und Hittenhausen. Da läuft eine Unfallaufnahme, rechts ist dicht und ihr kommt nur auf einem Fahrstreifen vorbei. Auf der A43 Recklinghausen Richtung Wuppertal ist zwischen Recklinghausen-Herten und dem Kreuz Herne voll gesperrt. Wegen Bergungsarbeiten fahrt das Gebiet am besten großräumig über U50, U57, U70 und U72 um. Auf der A4 Köln Richtung Herlen-Aachen ist die Einfahrt Eschweiler West nach einem Unfall blockiert. Und auf der A1 Dortmund Richtung Köln staut es sich zwischen Gevelsberg und dem Kreuz Wuppertal Nord. Ihr braucht da mindestens 13 Minuten länger. Habt ihr mehr entdeckt, dann gebt gern Bescheid per WhatsApp an die 0160 339 7000.

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